0: auf 1.450 gestiegen. Allerdings werden noch Zehntausende Menschen vermisst. Die Mehrheit der Nürnbergerinnen und Nürnberger ist für den geplanten Ausbau des Frankenschnellwegs. 53% stimmten beim Bürgerentscheid dafür. Die Beteiligung lag bei gut 40%. Die Stadt Nürnberg will den staugeplagten Frankenschnellweg für rund 1 Milliarde Euro ausbauen. Kernstück ist ein 1,8 Kilometer langer Tunnel für den Durchgangsverkehr. Außerdem sind weitere Lärmschutzwände geplant und im Westen eine dritte Spur. Die Gegner des Ausbauprojekts sagen, alles viel zu teuer und sie fürchten noch mehr Verkehr. Der russische Präsident Putin hat Regierungsvertreter zu einem Krisentreffen einberufen. Hintergrund ist der Treibstoffmangel aufgrund der ukrainischen Angriffe. Putin räumte bei dem Treffen ein, dass sich sein Land in einer schwierigen Phase befinde. An den Tankstellen gäbe es Warteschlangen. Putin erwägt deshalb ein Exportverbot für Dieseltreibstoff. Die Ukraine hatte bei ihren Drohnenangriffen zuletzt vor allem russische Raffinerien und Ölanlagen attackiert. Bei der Fußball-WM zieht Co-Gastgeber Kanada als erste Mannschaft ins Achtelfinale ein. Die Kanadier gewannen ihr 16. Finale gegen Südafrika mit 1:0. Der entscheidende Treffer fiel erst in der Nachspielzeit. Und heute Abend ab 22.30 Uhr kämpft das deutsche Team gegen Paraguay um den Einzug in die Runde der letzten 16.
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0: Im Moment ist es im Süden locker bewölkt oder klar. Im Norden ziehen allerdings neue Schauer und Gewitter auf. Die Temperaturen, die gehen runter auf 21 bis 14 Grad. Heute zum Wochenstart. Da wechseln sich sonnige Phasen und Wolken ab. Am längsten zeigt sich die Sonne noch im Südosten. Sonst kommt es immer wieder zu teilweise kräftigen Schauern und Gewittern. Die Höchstwerte nur noch bei 24 bis 31 Grad.
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2: Geblitzt wird gerade in Königsbrunn in der Egerländer Straße und in Augsburg in der Friedrich-Ebert-Straße. Fehlt noch was? Staus und Blitzer könnt ihr uns gerne per WhatsApp zuschicken. An die 0821 50 242 26. 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
1: Im Moment ist es im Süden locker bewölkt oder klar. Im Norden ziehen allerdings neue Schauer und Gewitter auf. Die Temperaturen, die gehen runter auf 21 bis 14 Grad. Heute zum Wochenstart. Da wechseln sich sonnige Phasen und Wolken ab. Am längsten zeigt sich die Sonne noch im Südosten. Sonst kommt es immer wieder zu teilweise kräftigen Schauern und Gewittern. Die Höchstwerte nur noch bei 24 bis 31 Grad.
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2: Geblitzt wird gerade in Königsbrunn in der Egerländer Straße und in Augsburg in der Friedrich-Ebert-Straße. Fehlt noch was? Staus und Blitzer könnt ihr uns gerne per WhatsApp zuschicken. An die 0821 50 242 26. Alle Blitzer findet ihr auf radioaugsburg.de.
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1: Ich bin Hendrik Daum. Die Hitzewelle hat zum Ausklang des Wochenendes ihren Höhepunkt erreicht und klingt jetzt ab. Die neue Woche startet deutlich angenehmer. An drei aufeinanderfolgenden Tagen waren vorher Hitzerekorde aufgestellt worden. Thomas Bleskin berichtet.
2: Freitag 41,3 Grad im Saarland, Samstag 41,4 in Sachsen-Anhalt und schließlich Sonntag 41,7 Grad in Brandenburg. Wissenschaftler sagen, diese extremen Temperaturen wären ohne den Effekt des Klimawandels so gut wie ausgeschlossen. Nach Berechnungen der Organisation World Weather Attribution wäre ein solches Wetterereignis vor 50 Jahren rund 3,5 Grad weniger heiß verlaufen.
1: Rund 70 Nobelpreisträgerinnen und Träger sind in Lindau am Bodensee zusammengekommen. In seiner Eröffnungsrede betonte Bundespräsident Steinmeier die Bedeutung von freier Wissenschaft für die Demokratie. Allerdings sei diese Freiheit der Wissenschaften auch in westlichen Demokratien keine Selbstverständlichkeit mehr. In diesem Zusammenhang lobte Steinmeier Forscher, die trotz Anfeindungen gegen Verschwörungsmythen und Desinformation kämpfen. In Oberbayern ist eine 90-jährige Schwimmerin aus einem schlammigen Bachbett gerettet worden. Die Frau geht fast täglich in einem See in Riedering im Kreis Rosenheim schwimmen und war laut Polizei am Samstagabend nicht nach Hause zurückgekehrt. Die Familie rief die Polizei, schließlich fanden die Beamten die 90-Jährige. Sie konnte sich aus dem schlammigen Untergrund des Bachbetts nicht mehr selbst befreien. Aber die Junggebliebene ist hart im Nehmen. Denn nach nur kurzer ambulanter Behandlung im Krankenhaus konnte sie wieder nach Hause. Bei der Fußball-WM zieht Co-Gastgeber Kanada als erste Mannschaft ins Achtelfinale ein. Die Kanadier gewannen ihr 16. Finale gegen Südafrika mit 1:0. Der entscheidende Treffer fiel erst in der Nachspielzeit. Und heute Abend ab 22.30 Uhr kämpft das deutsche Team gegen Paraguay um den Einzug in die Runde der letzten 16.
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1: Im Moment ist es im Süden locker bewölkt oder klar. Im Norden ziehen allerdings neue Schauer und Gewitter auf. Die Temperaturen, die gehen runter auf 21 bis 14 Grad. Heute zum Wochenstart. Da wechseln sich sonnige Phasen und Wolken ab. Am längsten zeigt sich die Sonne noch im Südosten. Sonst kommt es immer wieder zu teilweise kräftigen Schauern und Gewittern. Die Höchstwerte nur noch bei 24 bis 31 Grad.
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3: Geblitzt wird gerade in Königsbrunn in der Egerländerstraße und in Augsburg in der Friedrich-Ebert-Straße. Fehlt noch was? Staus und Blitzer könnt ihr uns gerne per WhatsApp zuschicken. An die 0821 50 242 26. Alle Blitzer findet ihr auf radioaugsburg.de.
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1: Im Moment ist es im Süden locker bewölkt oder klar. Im Norden ziehen allerdings neue Schauer und Gewitter auf. Die Temperaturen, die gehen runter auf 21 bis 14 Grad. Heute zum Wochenstart, da wechseln sich sonnige Phasen und Wolken ab. Am längsten zeigt sich die Sonne noch im Südosten. Sonst kommt es immer wieder zu teilweise kräftigen Schauern und Gewittern. Die Höchstwerte nur noch bei 24 bis 31 Grad.
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2: Geblitzt wird gerade in Königsbrunn in der Egerländerstraße und in Augsburg in der Friedrich-Ebert-Straße. Fehlt noch was? Staus und Blitzer könnt ihr uns gerne per WhatsApp zuschicken an die 0821 50 242 26. Alle Blitzer findet ihr auf radioaugsburg.de.
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1: Ich bin Hendrik Daum. Die Hitzewelle hat zum Ausklang des Wochenendes ihren Höhepunkt erreicht und klingt jetzt ab. Die neue Woche startet deutlich angenehmer. An drei aufeinanderfolgenden Tagen waren vorher Hitzerekorde aufgestellt worden. Thomas Bleskin berichtet.
2: Freitag 41,3 Grad im Saarland, Samstag 41,4 in Sachsen-Anhalt und schließlich Sonntag 41,7 Grad in Brandenburg. Wissenschaftler sagen, diese extremen Temperaturen wären ohne den Effekt des Klimawandels so gut wie ausgeschlossen. Nach Berechnungen der Organisation World Weather Attribution wäre ein solches Wetterereignis vor 50 Jahren rund 3,5 Grad weniger heiß verlaufen.
1: Rund 70 Nobelpreisträgerinnen und Träger sind in Lindau am Bodensee zusammengekommen. In seiner Eröffnungsrede betonte Bundespräsident Steinmeier die Bedeutung von freier Wissenschaft für die Demokratie. Allerdings sei diese Freiheit der Wissenschaften auch in westlichen Demokratien keine Selbstverständlichkeit mehr. In diesem Zusammenhang lobte Steinmeier Forscher, die trotz Anfeindungen gegen Verschwörungsmythen und Desinformation kämpfen. In Oberbayern ist eine 90-jährige Schwimmerin aus einem schlammigen Bachbett gerettet worden. Die Frau geht fast täglich in einem See in Riedering im Landkreis Rosenheim schwimmen und war laut Polizei am Samstagabend nicht nach Hause zurückgekehrt. Die Familie rief die Polizei, schließlich fanden die Beamten die 90-Jährige. Sie konnte sich aus dem schlammigen Untergrund des Bachbetts nicht mehr selbst befreien. Aber die Junggebliebene ist hart im Nehmen, denn nach nur kurzer ambulanter Behandlung im Krankenhaus konnte sie wieder nach Hause. Bei der Fußball-WM zieht Co-Gastgeber Kanada als erste Mannschaft ins Achtelfinale ein. Die Kanadier gewannen ihr 16. Finale gegen Südafrika mit 1:0. Der entscheidende Treffer fiel erst in der Nachspielzeit. Und heute Abend ab 22.30 Uhr kämpft das deutsche Team gegen Paraguay um den Einzug in die Runde der letzten 16.
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1: Heute zum Start in die Woche, da wechseln sich sonnige Phasen und Wolken ab. Am längsten zeigt sich die Sonne noch im Südosten. Sonst kommt es immer wieder zu teilweise kräftigen Schauern und auch Gewittern. Der Moment der Abkühlung, der ist jetzt also da. Die Höchstwerte heute nur noch bei 24 bis 31 Grad.
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3: Geblitzt wird gerade in Königsbrunn in der Egerländerstraße und in Augsburg in der Friedrich-Ebert-Straße. Fehlt noch was? Staus und Blitzer könnt ihr uns gerne per WhatsApp zuschicken an die 0821 50 242 26. Alle Blitzer findet ihr auf radioaugsburg.de.
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1: Heute zum Start in die Woche, da wechseln sich sonnige Phasen und Wolken ab. Am längsten zeigt sich die Sonne noch im Südosten. Sonst kommt es immer wieder zu teilweise kräftigen Schauern und auch Gewittern. Der Moment der Abkühlung, der ist jetzt also da. Die Höchstwerte heute nur noch bei 24 bis 31 Grad.
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2: Geblitzt wird gerade in Königsbrunn in der Egerländer Straße und in Augsburg in der Friedrich-Ebert-Straße. Fehlt noch was? Staus und Blitzer könnt ihr uns gerne per WhatsApp zuschicken an die 0821 50 242 26. Alle Blitzer findet ihr auf radioaugsburg.de.
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1: Ich bin Hendrik Daum. Einen schönen guten Morgen. Für die schwarz-rote Koalition beginnt eine entscheidende Woche. Im Koalitionsausschuss wollen Union und SPD am Mittwoch mehrere Reformvorhaben auf den Weg bringen. Im Mittelpunkt stehen Rente, Gesundheit, Pflege und Steuerentlastungen. Gestern Abend haben sich die Parteichefs noch einmal im Kanzleramt abgestimmt. Die Mehrheit der Nürnbergerinnen und Nürnberger ist für den geplanten Ausbau des Frankenschnellwegs. 53% stimmten beim Bürgerentscheid dafür. Die Stadt Nürnberg will den staugeplagten Frankenschnellweg für rund 1 Milliarde Euro ausbauen. Kernstück ist ein 1,8 Kilometer langer Tunnel für den Durchgangsverkehr. Außerdem sind weitere Lärmschutzwände geplant und im Westen eine dritte Spur. Die Gegner des Ausbaus sagen, alles viel zu teuer und sie fürchten noch mehr Verkehr. Der Tankrabatt ist nach Schätzung des Münchner IFO-Instituts nur teilweise bei den Verbrauchern angekommen. Bei Super E10 und Super E5 sei die Weitergabe des Rabatts nahezu vollständig erfolgt. Beim Diesel aber wurde den Angaben zufolge nur eine Weitergabe von durchschnittlich 12 Cent pro Liter errechnet. Das wäre dann deutlich weniger als die 16,7 Cent der Steuersenkung. Bei der Fußball-WM zieht Co-Gastgeber Kanada als erste Mannschaft ins Achtelfinale ein. Die Kanadier gewannen ihr 16. Finale gegen Südafrika mit 1:0. Der entscheidende Treffer fiel erst in der Nachspielzeit. Heute Abend ab 22.30 Uhr kämpft das deutsche Team gegen Paraguay um den Einzug in die Runde der letzten 16. Bundestrainer Nagelsmann mit einer Einschätzung der Südamerikaner.
2: Definieren sich schon auch sehr über den Defensivfußball, den sie gut spielen. Offensiv war es jetzt in den Spielen immer sehr geradlinig, viel Kampf um zweiten Ball, also schon versuchen mit einer guten Körperlichkeit ins Spiel zu kommen, viele zweite Bälle wieder scharf gemacht. Auf jeden Fall ein unangenehmer Gegner, der uns einiges abverlangen wird.
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1: Heute zum Start in die Woche, da wechseln sich sonnige Phasen und Wolken ab. Am längsten zeigt sich die Sonne noch im Südosten. Sonst kommt es immer wieder zu teilweise kräftigen Schauern und auch Gewittern. Der Moment der Abkühlung, der ist jetzt also da. Die Höchstwerte heute nur noch bei 24 bis 31 Grad.
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3: Geblitzt wird gerade in Königsbrunn in der Egerländerstraße und in Augsburg in der Friedrich-Ebert-Straße. Fehlt noch was? Staus und Blitzer könnt ihr uns gerne per WhatsApp zuschicken an die 0821 50 242 26. Alle Blitzer findet ihr auf radioaugsburg.de.
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1: Heute zum Start in die Woche, da wechseln sich sonnige Phasen und Wolken ab. Am längsten zeigt sich die Sonne noch im Südosten. Sonst kommt es immer wieder zu teilweise kräftigen Schauern und auch Gewittern. Der Moment der Abkühlung, der ist jetzt also da. Die Höchstwerte heute nur noch bei 24 bis 31 Grad.
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2: Geblitzt wird gerade in Königsbrunn in der Egerländerstraße und in Augsburg in der Friedrich-Ebert-Straße. Fehlt noch was? Staus und Blitzer könnt ihr uns gerne per WhatsApp zuschicken an die 0821 50 242 26. Alle Blitzer findet ihr auf radioaugsburg.de.
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1: Ich bin Gregor Jose Moser. Guten Morgen. Für die schwarz-rote Koalition beginnt eine entscheidende Woche. Im Koalitionsausschuss wollen Union und SPD am Mittwoch mehrere Reformvorhaben auf den Weg bringen. Im Mittelpunkt stehen Rente, Gesundheit, Pflege und Steuerentlastungen. Thomas Beskin mit den Einzelheiten.
2: Vor den Beratungen haben sich die Parteivorsitzenden gestern noch einmal im Kanzleramt abgestimmt. Kanzler Merz zeigte sich zuversichtlich, dass bei den Reformen Entscheidungen gelingen. Neben Änderungen bei Rente sowie Kranken- und Pflegeversicherung soll auch eine Entlastung kleiner und mittlerer Einkommen auf den Weg gebracht werden. Parallel steht der Haushalt für 2027 an. Um Finanzierungslücken zu schließen, plant die Bundesregierung unter anderem höhere Steuern auf Spirituosen und weitere alkoholische Getränke.
1: Der Ausbau des staugeplagten Frankenschnellwegs in Nürnberg kann kommen. Bei einem Bürgerentscheid hat eine Mehrheit von gut 53% der Wahlberechtigten für die Pläne der Stadt gestimmt. Die sehen vor, die Stauprobleme auf der Verkehrsachse mit Hilfe eines 1,8 Kilometer langen Tunnels zu lösen. Außerdem sollen im Westen Nürnbergs eine dritte Fahrspur und Lärmschutzwände gebaut werden. Die Gesamtkosten werden aktuell auf gut 1 Milliarde Euro geschätzt. 4 Tage nach den Erdbeben in Venezuela sind ein Vater und sein Sohn gerettet worden. Die beiden wurden von Helfern aus den Trümmern eines Hauses geholt. Die Zahl der Toten ist mittlerweile auf über 1.400 gestiegen. Allerdings werden noch Zehntausende Menschen vermisst. Das UN-Kinderhilfswerk UNICEF schätzt, dass allein 700.000 Kinder humanitäre Hilfe benötigen. Viele hätten keinen Zugang zu Trinkwasser mehr. Bei der Fußball-WM ist Co-Gastgeber Kanada als erste Mannschaft ins Achtelfinale eingezogen. Die Kanadier gewannen ihr 16. Finale gegen Südafrika mit 1:0. Der entscheidende Treffer fiel erst in der Nachspielzeit. Heute Abend ab 22.30 Uhr kämpft das deutsche Team dann gegen Paraguay um den Einzug in die Runde der letzten 16.
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3: Heute Morgen ist es recht angenehm bei uns in Augsburg und der Region. 19 Grad messen wir aktuell. Bis zu 27 Grad werden es heute und es soll heute ein bisschen mehr regnen als die letzten Tage. Es soll regnen quasi. Und zwar den ganzen Tag über immer mal wieder. Gegen Nachmittag, Abend starten dann auch Wärmegewitter bei uns in der Region. 27 Grad gibt es auch morgen. Am Mittwoch kühlt es dann noch mehr ab auf bis zu 24 Grad. Also die schlimme Hitze ist jetzt erstmal vorbei.
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3: Heute Morgen wird geblitzt in Königsbrunn in der Egerländerstraße. Das war's auch schon. Vielleicht habt ihr noch was gesehen. Staus und Blitzer dürft ihr uns gerne melden. Unter der 0821 50 24 26.
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3: 3 Minuten nach 6. Einen schönen Start in die neue Woche wünsche ich euch. Einen schönen Start in den Montag. Und die große Hitze, die ist jetzt erstmal vorbei. 36 Grad. Lass mal hinter uns. Jetzt sind 27 Grad an der Spitze. Das ist ein gutes Stück angenehmer. Ja, bei dem Regen heute braucht man auch gar nicht ins Freibad gehen. Ich bin David Kempin. Guten Morgen.

Schönen guten Morgen, ihr hört Radio Augsburg. Wir haben es 14 Minuten nach 6 und wir schauen aufs Wetter. Heute Morgen sieht's gut aus. 19 Grad sind es aktuell, da kann man gut lüften. Bis zu 27 Grad werden es. Jetzt in der Früh scheint die Sonne mit ein paar Wolken. Ab 10 soll es regnen und irgendwie dann heute auch gar nicht mehr aufhören. Immer mal wieder Gewitter, vor allem am Nachmittag und am Abend. Die Natur bedankt sich und wir eigentlich auch. Ist doch auch mal ganz gut, wenn Abkühlung von oben kommt. Die nächsten Tage sieht es auch eher wechselhaft aus. Immer mal wieder ein bisschen Regen und oder Gewitter. 27 Grad gibt es auch morgen nochmal. Am Mittwoch dann nur noch 24 Grad. Immer noch sehr, sehr warm, aber schon deutlich angenehmer, als es jetzt am Wochenende war.

Wir haben es 6:35. Guten Morgen, ihr hört Radio Augsburg. Es gibt heute einen Spatenstich bei uns in Augsburg und zwar am Theodor-Heuss-Platz bei der IHK. Wir schauen das gleich an.

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4: Guten Morgen, ich bin Veronika Götz. Heute ist Spatenstich für den IHK-Anbau am Theodor-Heuss-Platz in Augsburg. Ursprünglich wollte die IHK einen benachbarten Park für den Anbau nutzen. Anwohner protestierten aber. Nun baut die IHK die neuen Gebäude hinten ans bestehende Gebäude in der Stettenstraße. Eine 50er-Jahre-Häuserzeile musste weichen. Neben IHK-Präsident Reinhold Braun wird auch Oberbürgermeister Florian Freund vor Ort sein. Die IHK plant einen gläsernen Neubau an der Stettenstraße. Dafür müssen die 60er-Jahre-Fassaden des Altbaus weg. Die Lechwerke hatten Vertreter aus Wissenschaft und Politik, unter anderem Umwelt- und Verbraucherminister Thorsten Glauber, geladen. Grund: die vielen unterschiedlichen Ansprüche an den Lech. Michael Bohlinger, Geschäftsführer der LEW Wasserkraft.
5: Einerseits liefert er natürlich erneuerbare Energie, aber gleichzeitig wollen wir natürlich die Lebensräume erhalten und vor allen Dingen die Folgen des Klimawandels, die wir schon spüren, abfedern. Unser Ziel war es, eben die relevanten Akteure zusammenzubringen. Und für uns ist es auch kein Zielkonflikt, sondern eine Gestaltungsaufgabe, die wir gemeinsam entwickeln müssen. Ja, wir müssen überlegen, wie können wir Lösungen finden, Energieversorgung, Gewässerökologie und Klimaanpassung zusammenbringen.
4: Die Lechwerke-Veranstaltung fand in Gersthofen statt, im Vorfeld des Bayerischen Wasserkraftforums, das in diesem Jahr ebenfalls in Gersthofen ausgerichtet wurde. Das Bayerische Wasserkraftforum ist seit vielen Jahren eine etablierte Plattform für den Austausch über die Zukunft der Wasserkraft in Bayern. Im Augsburger Stadtteil Hauenstetten ist eine Autofahrerin mit einer Tram zusammengestoßen. Die Fahrerin übersah in der Hauenstädter Straße beim Abbiegen die Tram, die in der Straße lange parallel zu den Gleisen fährt. Durch den Aufprall ist in der Tram eine Frau hingefallen, die sich leicht verletzte. Ansonsten wurde keiner verletzt. Der Sachschaden beläuft sich auf etwa 10.000 Euro. 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
6: Dankeschön, Veronika. Das Wetter hat sich wieder ein bisschen stabilisiert nicht, aber abgekühlt bei uns in Augsburg und der Region. Heute Morgen zwar noch 19 Grad, aber maximal 27 Grad heute nur. Das sind ja gute 8 Grad weniger als in den letzten Tagen. Die Sonne, die sehen wir heute auch immer mal wieder, vor allem jetzt in der Früh mit ein paar Wolken. Das ist ganz erfrischend. Später so ab 10, 11 rum fängt es an zu regnen und das soll es dann heute eigentlich den ganzen Tag. Dazu kann es auch immer mal wieder am Nachmittag und am Abend vor allem gewittern. Und auch die nächsten Tage sehen ein wenig inkonstant aus.
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6: Heute Morgen wird geblitzt in Königsbrunn in der Egerländer Straße. Das war's auch schon. Vielleicht habt ihr noch was gesehen. Staus und Blitzer dürft ihr uns gerne melden unter der 0821 50 242 26.
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6: 4 Minuten nach 7 einen schönen Start in den Montag wünsche ich euch in die neue Woche, die ja zum Glück ein bisschen kühler wird als die letzte Woche beziehungsweise jetzt das letzte Wochenende. Was diese Woche so bei uns in Augsburg abgeht, das schauen wir uns gleich an mit unserem Radio Augsburg Ausblick. Ich bin David Kempin und wünsche euch einen schönen Start in den Tag.

0: 6.43 Uhr. Guten Morgen, ihr hört Radio Augsburg. Neue Woche, neues Glück. Wir starten rein in eine neue Woche. Es ist Montagmorgen und wir schauen jetzt gleich mal mit Sarah Nägele, was diese Woche in Augsburg so ansteht.
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2: Die Stadt Augsburg beteiligt sich als erste Kommune an der Klimaschutzinitiative Aktion Zukunft Plus der Landkreise München und Ebersberg. Über sogenannte Zukunft Plus Zertifikate können Bürger, Unternehmen und Organisationen nicht vermeidbare CO2-Emissionen ausgleichen und dabei regionale Klimaschutzprojekte unterstützen. Die Stadt Augsburg setzt damit einen weiteren Baustein ihres Blue City Klimaschutzprogramms um. Tatjana Dörfler von der SPD, neue Augsburger Referentin für Bildung, Wissenschaft, Kultur und Welterbe, tritt am Mittwoch ihr Amt an und wird dann auch vereidigt. Ebenfalls am Mittwoch öffnet das Hilfs- und Aufenthaltsangebot Forum St. Johannes seine Türen in der Donauwörterstraße 3. Gleichzeitig wird der Betreff am Helmut-Haller-Platz geschlossen. In der neuen Einrichtung gibt es soziale, medizinische und Beratungsangebote für Menschen in schwierigen Lebenslagen. Die Einrichtung soll auch am Wochenende öffnen. Wer im Juli aufs Fahrrad steigt, der kann in Augsburg und im Umland ab Samstag bis zum 24. Juli wieder Kilometer beim Stadtradeln sammeln. Die Aktion soll für das Fahrrad als alltägliches Verkehrsmittel werben und den Ausbau des Radverkehrs fördern. Ein Treffpunkt für Neugierige ist die Lange Nacht der Wissenschaft am Samstag. Forschung wird an zentralen Orten in der Augsburger Innenstadt mit Vorträgen, Mitmachaktionen und Begegnungen mit Forschenden verständlich und erlebbar. Ihr könnt zuhören, beobachten, selbst ausprobieren und mit Experten ins Gespräch kommen.
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Schönen guten Morgen, ihr hört Radio Augsburg. Wir haben es 7:11 und gleich gibt's wieder Nachrichten. Aber davor schauen wir mal aufs Wetter. Aktuell messen wir 19 Grad bei uns in Augsburg. 27 Grad werden es heute noch im Laufe des Tages. Das ist deutlich weniger als am Wochenende. Soll aber auch immer mal wieder heute regnen und oder gewittern. Ab 10 wird's ungemütlich. Jetzt in der Früh gibt's noch Sonne und Wolken im Mix. Später werden wir dann, wie es aussieht, nass. Die Natur freut sich und wir dürfen uns, glaube ich, auch nicht beklagen.

0: Ihr hört Radio Augsburg am Montag in der Früh, einen schönen Start in den Tag und in die neue Woche wünsche ich euch. 2 Tage lang können wir jetzt noch den Tankrabatt der Bundesrepublik Deutschland nutzen. Danach wird der Sprit wieder teurer, aber Überraschung, der Tankrabatt, der ist nicht so ganz bei uns angekommen. Nämlich ein paar Cent weniger, die wohl auf dem Spritpreis runtergegangen sind. Wir schauen uns das gleich in den Nachrichten um 7 an.
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1: Ich bin Veronika Götz. Trotz Hitze verzeichneten die Augsburger Sommernächte von Donnerstag bis Samstag mit 125.000 Besuchern einen neuen Rekord. Aufgrund der Hitze war aber auch in den Krankenhäusern in Augsburg und der Region in den Notaufnahmen viel los. Viele Menschen wurden mit Kreislaufproblemen vorstellig, vor allem Ältere mit Herzproblemen. Ein Problem sind auch die vielen Schulen, Altenheime und Krankenhäuser ohne Klimaanlage. Bei einem schweren Verkehrsunfall im Landkreis Dillingen sind am Freitagabend zwei Menschen ums Leben gekommen. Auf der Verbindungsstraße zwischen Lauingen und Gundelfingen sind am Abend ein Motorrad und ein Auto aus bislang ungeklärter Ursache zusammengestoßen. Beide starben noch an der Unfallstelle. Und damit zu mehr Nachrichten aus Bayern, Deutschland und der Welt.
2: Ich bin Gregor Jose Moser. Guten Morgen. Ein sehr warmes Wochenende liegt hinter uns. Mit 41,7 Grad ist im brandenburgischen Neißenmünde gestern sogar ein neuer Temperaturrekord gemessen worden. Genauer gesagt war es der dritte Tag in Folge mit einer neuen Höchsttemperatur. Auch der zu Ende gehende Juni insgesamt war deutlich wärmer als andere Junimonate. Dem Deutschen Wetterdienst zufolge gehört der Juni zu den Top 3 der wärmsten seit Messbeginn. Für heute werden vielerorts Unwetter erwartet. Der Tankrabatt ist anscheinend nur teilweise bei den Verbrauchern angekommen, wie das Münchner IFO-Institut schätzt. So wurden beim Diesel im Schnitt 12 Cent pro Liter weitergegeben, die Steuersenkung liegt allerdings bei 16,7 Cent pro Liter. Anders beim Superbenzin, bei Super E5 und Super E10 wurde der Tankrabatt beinahe vollständig weitergegeben. Die Nürnbergerinnen und Nürnberger sind mehrheitlich für den geplanten Ausbau des Frankenschnellwegs, der etwa 1 Milliarde Euro kosten soll. 53% haben beim Bürgerentscheid dafür gestimmt, die Beteiligung lag bei gut 40%. Kernstück ist ein 1,8 Kilometer langer Tunnel für den Durchgangsverkehr. Als erste Mannschaft ist Co-Gastgeber Kanada bei der Fußball-Weltmeisterschaft ins Achtelfinale eingezogen nach einem 1:0 gegen Südafrika. Heute Abend ab 22.30 Uhr will Deutschland in seinem 16. Finale gegen Paraguay nachziehen. Thomas Bremser berichtet aus Boston.
3: Wenn du gewinnst, ist alles perfekt. Wenn du verlierst, ist alles shit. Also müssen wir gewinnen. So einfach hat es der Bundestrainer auf den Punkt gebracht. Julian Nagelsmann deutet an, taktisch etwas ändern zu wollen. Ziemlich sicher ist schon mal, dass Nele Braun zurückkehren wird in die Startelf für David Raum. Nagelsmann erwartet einen unangenehmen Gegner, der sich besonders auf die Defensive fokussieren wird.
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4: 20 Grad sind es mittlerweile in Augsburg am Königsplatz, 19 Grad noch in Schwabmünchen. Die Sonne, die scheint heute Morgen. Ein paar Wolken sind auch da. Das heißt, so richtig kriegen wir die Sonne nicht ab. Werden wir heute auch nicht. Ab 10, 11 rum wird es anfangen zu regnen, wie es aussieht. Und dann regnet es eigentlich den ganzen Tag. Ab und zu gibt es Gewitter, das Ganze bei maximal 27 Grad. Das heißt, es wird heute wahrscheinlich recht schwül. Auch die nächsten Tage werden wir immer mal wieder nass. Morgen nochmal bei 27 Grad, am Mittwoch bei 24 Grad.
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4: 7:03. Guten Morgen auf die Straßen. B2 Donauwörth Richtung Augsburg. Vor dem Autobahnkreuz haben wir etwas dichten Verkehr, aber nichts Dramatisches.
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4: In Augsburg-Lichhausen wird geblitzt. In der Kurt-Schumacher-Straße, dann in Augsburg in der Reichenberger Straße und in Königsbrunn in der Egerländer Straße. 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
4: Also man kennt es ja vom Weinverkosten, so Leute, die sich da richtig mit auskennen. Ich kenne mich jetzt nicht so mit Wein aus, ich kenne mich mit einer guten Gerstenschorle aus. Und das gibt es jetzt ja auch noch für anderes, oder Veronika?
1: Ja, wir haben eigentlich haben wir die schon länger, aber wir haben eine Honigakademie in Affing und da kann man sich zum Honigsommelier ausbilden lassen. Und dann kann man da ähnlich wie die Weinkenner so dieses... Ja, ich weiß nicht, ob man dann so schlürft oder so verschiedene Honigarten ausprobieren.
4: Ja, und der ist recht mundig und stark im Abgang und
1: genau.
4: Nicht zu
1: also
4: viel,
1: nicht einfach
4: man muss
1: nur
4: erfahren.
1: Süß. Ich meine, ich klatsche mir meinen Honig immer einfach aufs Brot, sondern es gibt ganz viele Honignuancen.
4: Ja, das sind alles Fremdwörter für mich. Aber wir schauen uns das Ganze gleich an in wenigen Minuten. Wir sind David Kempin
1: und Veronika Götz.
4: Guten Morgen.
1: Morgen.
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0: Nach sieben, guten Morgen, ihr hört Radio Augsburg. Wir kennen das vom Weinverkosten. Man schlürft andächtig den Wein. Dazu schließt man die Augen und dann wird jede Nuance des Weins rausgeschmeckt. Der schmeckt nussig, der schmeckt cremig, der schmeckt stoffig. Kommentiert und notiert, das wird alles gemacht. Und genauso sollten wir eigentlich auch Honig essen. Und damit wir endlich mal die Nuancen des Honigs herausschmecken und Honig mehr wertschätzen, gibt es in Affing eine Honigakademie. Veronika Götz hat mehr Infos.
1: Wir haben jetzt eine Honigakademie. Ja, in Affing. Was das ist? Hier geht es nicht ums Imkern oder um die Honigerzeugung. Biologe und Imker Steffen Watzke, Honigsommelier und Honigsensoriker, erklärt vielmehr.
2: Wir wollen im Prinzip die vielschichtige Komplexität und Aromenvielfalt von Honig, die in Deutschland bislang erstaunlicherweise wenig bekannt ist, wieder in die Köpfe bringen und dafür werben.
1: Die Honigakademie in Affing bietet Honigverkostungen gern in geselliger Runde an, aber auch Ausbildungen an, zum Beispiel zum Honigsommelier.
2: Das ist ein mehrstufiger und auch mehrjähriger Prozess, wo man zum einen mal lernt, Honig richtig zu verkosten. Man lernt, die Aromenvielfalt von Honigen zu erfassen, zu beschreiben, wiedergeben zu können. Also sprich, man lernt wirklich alle möglichen Details über das Genussmittel Honig kennen. Mit dem Ziel, eben dann später andere Menschen, zum Beispiel in der Gastronomie, über den korrekten Einsatz von Honig gut beraten zu können. Also, da ist die Parallele zum Sommelier, den man ja typischerweise aus dem Weinbereich kennt.
1: Die meisten Menschen schmecken bei Honig ja erstmal nur süß, aber eigentlich gibt es über 1000 verschiedene Aromastoffe im Honig. Der Geschmack bei Honig ist ähnlich komplex wie bei Wein oder Käse. Steffen Watzke?
2: Das kann erfrischend medizinisch sein, mentholig, es kann karamellig sein, es kann eine ausgeprägte Toffee-Note aufweisen. Honig kann pflanzlich sein, also schmecken wie getrocknete Kräuter, sehr würzig, kann nach verschiedenen Nüssen, nach Beeren, nach verschiedensten Blüten und Blütenaromen riechen und schmecken. Also wie gesagt, eine unglaubliche Aromen- und Geschmacksvielfalt.
1: 2026 ist ein sehr gutes Honigjahr in Bayern, so Steffen Watzke von der Honigakademie Affing weiter. In Affing haben sie bereits die Frühjahrsernte beim Honig gesammelt. Honig ist ein sogenanntes Terroir, französisch für Gebiet. Also das heißt, Honig ist eine Mischung aus Klima, Wetter, Boden und Vegetation an einem Ort.
2: Honig ist, ähnlich wie bei Wein, immer Ausdruck der Landschaft, in der die Bienen den Nektar gesammelt haben. Also Honig ist im Prinzip ein Abbild der Landschaft.
1: Und somit schmeckt jedes Glas Honig individuell. Vielleicht sind Sie ja Feinschmecker und schmecken das selbst. Vielleicht sollten Sie aber auch auf die Honigakademie in Affing.
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18 Minuten nach 7. Guten Morgen, ihr hört Radio Augsburg. Wir schauen aufs Wetter. Heute Morgen ist es noch gemütlich. 20 Grad messen wir aktuell. Ein paar Wolken sind unterwegs. Und die Wolken, die bringen uns später dann auch Regen und Gewitter. So ab 10, 11 soll es anfangen zu regnen. Das Ganze fast ohne Unterbrechung heute den ganzen Tag. Immer mal wieder Gewitter bei bis zu 27 Grad.

0: 4 Minuten vor 7:30. Guten Morgen.
1: Morgen.
0: Ihr hört Radio Augsburg.
1: Wie war dein Wochenende, David? Beziehungsweise wo hast du geschwitzt?
0: Ich habe geschwitzt im Freibad. Ich habe sonst in der Wohnung verbracht. Ich bin ein wenig westlich von hier gewesen, was eine super Idee ist, weil im Westen ist es noch viel heißer gewesen. In Deutschland nochmal 2 Grad mehr gehabt. Aber es war unerträglich, egal wo man war.
1: Ja.
0: Du warst auch im Freibad, gell?
1: Ich war im Fribbe-Freibad und der Weg dahin, ich habe gedacht, ich komme als Spiegelei an. Also
0: abartig.
1: Ich konnte überhaupt nicht mehr weg aus dem Freibad. Ja, was wie die Augsburger sonst das Wochenende verbracht haben und wo es überall heiß war. Blöde Frage. Gleich mehr dazu in den Lokalnachrichten um 7:30.

0: Genau, 7:30 guten Morgen.
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6: Guten Morgen. Ein heißes Wochenende liegt hinter Augsburg und der Region bei Temperaturen von über 35 Grad. Die Augsburger Sommernächte von Donnerstag bis Samstag verzeichneten dennoch mit 125.000 Besuchern einen neuen Rekord. In den Notaufnahmen der Krankenhäuser wurden aber viele, gerade junge Menschen, mit Kreislaufproblemen vorstellig. Für ältere Patienten mit Herzproblemen waren die Hitze und die Kreislaufprobleme dann gefährlich. Weiter sind diese Woche die vielen Schulen, Altenheime und Krankenhäuser ohne Klimaanlagen ein Problem. Am Weidmannsee in Kissing im Landkreis Aichach-Friedberg sind nach der langen Wärme jetzt Blaualgen im Wasser nachgewiesen worden. Das Landratsamt und die DLRG warnen Badegäste vor allem davor, mit kleinen Kindern und Hunden ins Wasser zu gehen. Bei einem schweren Verkehrsunfall im Landkreis Dillingen sind am Freitagabend zwei Menschen ums Leben gekommen. Auf der Verbindungsstraße zwischen Lauingen und Gundelfingen sind am Abend ein Motorrad und ein Auto aus bislang ungeklärter Ursache zusammengestoßen. Der 34-jährige Motorradfahrer und der 62-jährige Autofahrer starben noch an der Unfallstelle. Der 32-jährige Beifahrer des Motorrads wurde schwer verletzt in ein Krankenhaus gebracht. Nach ersten Erkenntnissen der Polizei soll der mutmaßliche Unfallverursacher keine gültige Fahrerlaubnis für das Motorrad besessen haben. Die Strecke zwischen Lauingen und Gundelfingen blieb mehrere Stunden gesperrt. Der FC Augsburg hat seinen Fahrplan für die Sommervorbereitung auf die Bundesliga 26/27 finalisiert. Bevor die Mannschaft auf den Rasen zurückkehrt, absolvieren die Spieler zunächst interne Leistungschecks sowie medizinische Untersuchungen. Das Training geht dann offiziell am 13. Juli los. Ein erstes Testspiel bestreitet der FC Augsburg am 18. Juli im Rosenau-Stadion. 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
0: Dankeschön, Veronika. Heute Morgen sieht es eigentlich ganz gut aus, aber irgendwie ist es jetzt richtig düster geworden. Ich sehe die Sonne nicht mehr. Es ist sehr, sehr bewölkt bei uns in Augsburg und der Region. Sieht aus, als wird es gleich regnen. Soll es aber jetzt noch nicht, erst später. So gegen 10, 11 soll es anfangen und dann auch gar nicht mehr aufhören heute. 20 Grad sind es, 27 Grad werden es. Am Nachmittag und Abend gibt es dann auch noch ein paar Wärmegewitter.
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0: 7:35. Guten Morgen auf die Straßen B17 Richtung Landsberg. Ordentlich was los. Und zwar zwischen der WWK-Arena und der Ausfahrt Eichleitner Straße haben wir ziemlichen Stau und davor auch schon zwischen Leitershofen und dem Autobahnkreuz ebenfalls dichter Verkehr, plant mal insgesamt eine halbe Stunde mehr ein.
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0: Heute Morgen wird geblitzt in Augsburg in der Reichenberger Straße, in Lechhausen in der Kurt-Schumacher Straße, Oberhausen die Karlsruher Straße und in Königsbrunn in der Egerländer Straße. Habt ihr noch was gesehen? Staus und Blitzer? Gerne her damit an die 0821 50 24 226. 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
0: Wir werfen gleich einen Blick nach Stadtbergen. Dort gibt's vielleicht das kleine Ärgernis für den einen oder anderen Autofahrer, der da gern mal bei einer Veranstaltung sein Auto wo abstellt und dann hinläuft. Wir sprechen gleich darüber. Ich bin David Kempin. Guten Morgen.
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0: 42. Guten Morgen.
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0: In Stadtbergen wird das Parken bei Veranstaltungen künftig kostenpflichtig. Betroffen sind vor allem der Parkplatz an der Sporthalle und das Stadtfest. Der Verkehrsausschuss hat sich für eine einfache Lösung entschieden. Statt automatischer Kontrollen sollen die Gebühren direkt vor Ort kassiert werden. Geplant sind etwa 1 bis 2 Euro pro Parkplatz. Das geht ja noch. Die Stadt möchte damit zusätzliche Einnahmen erzielen und die Kosten für eine digitale Parküberwachung vermeiden.
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0: 11 Minuten vor 8, guten Morgen, ihr hört Radio Augsburg und es gibt gute Nachrichten für alle, die mit einem Benziner durch die Gegend fahren und schlechte Nachrichten für alle, die Diesel tanken. Es betrifft den Tankrabatt. Da hat der ein oder andere besser bzw. schlechter profitiert. Wir schauen uns das Ganze gleich in den Nachrichten an.
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1: Ich bin Veronika Götz. Mehrere Zwischenfälle rund um die Hitze am Wochenende in unserer Region. Am Samstag hatten Bewohner eines Mehrfamilienhauses in der Augsburger Innenstadt wegen Gasgeruchs die Feuerwehr gerufen. Wie sich herausstellte, hatte eine Familie mit einem Gaskocher das Kochen ins Treppenhaus verlegt. Dort war es kühler als in der eigenen Wohnung. Zudem musste die Feuerwehr zwei Gastanks in Pöttmes und in Königsbrunn herunterkühlen, da diese sich zu stark erhitzt hatten. Am Samstagmittag stießen in Augsburg eine Autofahrerin und ein leerer Bus zusammen. Das Auto war total demoliert, die Autofahrerin musste aus dem Fahrzeug herausgeschnitten werden. Trotz der heftigen Kollision gab es nur leicht Verletzte. Der Hergang des Unfalls ist noch ungeklärt. Und damit zu mehr Nachrichten aus Bayern, Deutschland und der Welt.
2: Ich bin Gregor Jose Moser. Guten Morgen. Für heute sind oft Unwetter angesagt nach einem glühend heißen Wochenende in Deutschland. Es gab gleich mehrere Hitzerekorde in kurzer Zeit. Mehr von Diana Kramer.
3: Der aktuelle vorläufige Temperaturrekord kommt aus dem Osten Brandenburgs. In Neißemünde im Landkreis Oder-Spree wurden gestern Nachmittag 41,7 Grad Celsius gemessen. Es war die dritte Bestmarke bundesweit innerhalb nur eines Wochenendes. Und auch die vergangene Nacht war laut Deutschem Wetterdienst die wärmste seit Beginn der Aufzeichnungen. Damit dürfte der Juni 2026 wettertechnisch in die Geschichte eingehen.
2: Wer Benzin tankt, profitiert im Vergleich zu Diesel deutlich mehr vom Tankrabatt. Das Münchner IFO-Institut hat errechnet, beim Diesel gab es eine Weitergabe von durchschnittlich 12 Cent pro Liter. Die Steuer wurde aber um 16,7 Cent pro Liter gesenkt. Bei Super E5 und Super E10 wurde der Rabatt dagegen fast vollständig weitergegeben. Morgen läuft der Tankrabatt wieder aus. Es dauert noch ein bisschen, bis das Münchner Oktoberfest wieder stattfindet. Am 19. September geht's los. Erstmals darf dann Neu-Oberbürgermeister Krause von den Grünen anzapfen. Schon heute beginnt der Aufbau für die 191. Wiesn. 3 Monate lang wird dort täglich gearbeitet. Der Stadt zufolge werden über 1000 Lkw-Ladungen auf die Theresienwiese gefahren und rund 13,5 Kilometer Kabel verlegt. Mit einem 1:0 gegen Südafrika ist Co-Gastgeber Kanada ins Achtelfinale der Fußball-Weltmeisterschaft eingezogen. Heute Abend kann die deutsche Nationalmannschaft das ebenfalls erreichen. Um 22.30 Uhr geht es im 16. Finale gegen Paraguay.
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4: 20 Grad sind es heute Morgen bei uns in Augsburg am Herkulesbrunnen, 20 Grad auch in Bobingen. Es ist ziemlich bewölkt gerade. Wir sehen die Sonne nicht. Und die Sonne, die zeigt sich heute auch nicht so wirklich. Das ist auch mal eine willkommene Abwechslung. Bei bis zu 27 Grad, was immer noch eine Menge ist, kann es heute immer mal wieder regnen oder sogar gewittern. Auch die nächsten Tage bleibt es etwas inkonstant, was das Wetter angeht.
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4: 3 Minuten nach 8, guten Morgen auf die Straßen B17 Richtung Landsberg. Zwischen Göggingen und dem Autobahnkreuz staut es sich auf circa 5 Kilometer. Ansonsten sind die Straßen zwar ein bisschen voller, aber nichts Dramatisches.
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4: Neu dazugekommen im Univiertel in Augsburg, in der Hugo-Eckener-Straße. In Augsburg dann noch in der Reichenberger Straße, Oberhausen-Karlsruher Straße und Lechhausen in der Kurt-Schumacher-Straße. Alle Blitzer gibt's auf radioaugsburg.de und in der Radio Augsburg-App. Wer noch was gesehen hat, darf es gerne melden unter der 0821 50 24 226.
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4: Ja, das war meine Hitze am Wochenende, gell, Veronika?
1: Absolut. Ich konnte zum Teil überhaupt nicht mehr klar denken. Ich weiß auch nicht, so 13 Uhr oder so?
4: Ja, bei mir hat es früher schon angefangen und ich glaube auch immer noch, mein Kopf ist ein bisschen matsch. Aber jetzt wird es ja zum Glück ein bisschen kühler. 27 Grad kann man schon fast erfrischend nennen nach dem Wochenende. Das gibt es zumindest heute. Im Laufe der Woche wird es dann stellenweise echt nochmal ein bisschen angenehmer. Wir schauen gleich mal drauf, wie das Wetter die Woche wird. Wir sind David Kempin.
1: Und ich bin Veronika Götz.
4: Guten Morgen. Morgen.
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0: 12 Minuten nach 8. Guten Morgen, ihr hört Radio Augsburg. Ein extrem heißes Wochenende liegt hinter uns. In Augsburg und der Region gab es stellenweise 36, 37 Grad. Temperaturrekorde gab es in Deutschland. Die Hitze soll jetzt aber ein bisschen gemäßigter werden. Es ist für heute zumindest mal nur 27 Grad angekündigt. Für viele ist das sicherlich eine Erlösung bzw. eine willkommene Pause. Aber wie geht's weiter? Kommt die Hitze zurück? Wir fragen nach bei Wetterfrosch Kai Zorn aus der Radio Augsburg Wetterredaktion. Kai, wie starten wir denn jetzt in die neue Woche?
1: Mit schwüler Wärme und ziemlich vielen Schauern und Gewittern, die im Laufe des Tages entstehen werden. Davor zeigt sich noch eine Weile die Sonne und die Temperaturen erreichen je nach Sonnenscheindauer nochmal 24 bis 32 Grad.
0: Ja, das ist ja aber relativ noch angenehm im Vergleich zum Wochenende. Können wir denn jetzt schon was zum kommenden Wochenende sagen?
1: Mit großer Wahrscheinlichkeit wird der Samstag sonniger und wärmer ausfallen, mit über 25, teils an die 30 Grad. Und am Sonntag folgt aller Voraussicht nach ein neues Tief mit Wind, Schauern und Gewittern und einer entsprechenden Abkühlung.
0: Wie wahrscheinlich ist es, dass das Wetter mit der großen Hitze jetzt im Juli zurückkommt?
1: Vorerst nicht. Im Gegenteil. Es sieht jetzt eher nach einer wechselhaften Witterung aus. In der Mehrheit der Modellberechnungen würde es in der kommenden Woche wechselhaft bleiben. Mit Schauern und Gewittern, Wind, dazwischen längere sonnige Phasen. Und die Temperaturen lägen grob so zwischen 17 und 27 Grad. Die Hitzevariante ist in den Modellen zwar nach wie vor noch vorhanden, dass es so weitergeht, aber doch eher momentan unwahrscheinlich. Der Juli wird deutlich wechselhafter ausfallen in der ersten Hälfte mal und auch nicht so heiß, wie der Juni jetzt geendet hat.
0: Also die Hitze wird ein wenig weniger. Das ist schon mal für viele eine gute Nachricht. Vielen Dank an Kai Zorn aus der Radio Augsburg Wetterredaktion und euch gutes Durchhalten bei diesem wechselhaften Wetter. Heute mit viel Regen und auch dem ein oder anderen Gewitter bei bis zu 27 Grad.
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0: 5 Minuten vor 8:30. Guten Morgen.
1: Morgen.
0: Ihr hört Radio Augsburg und gleich in den Nachrichten geht es auch um die Hitze jetzt wieder
1: auch
0: am Wochenende.
1: Auch um die Hitze, die hat zu komischen Zwischenfällen am Wochenende gesorgt. Mehrere Gastanks mussten von der Feuerwehr heruntergekühlt werden, weil die über 60 Grad, das ist anscheinend ein kritischer Wert, gegangen sind. Und die Feuerwehr wurde außen gerufen, weil es in einem Mehrfamilienhaus nach Gas gerochen hat. Da kam jetzt aber raus, dass da eine Familie gekocht hat, weil sie in ihrer Küche zu heiß geworden ist. Mehr dazu gleich in den Lokalnachrichten und auch andere Nachrichten um halb bei mir.

0: Wir haben es kurz vor 8:30. Schönen guten Morgen.
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3: Guten Morgen. Die Augsburger Sommernächte haben am Wochenende einen Besucherrekord verzeichnet. 125.000 Menschen kamen von Donnerstag bis Samstag in die Augsburger Innenstadt, um auf Bühnen und in der Fußgängerzone DJs und Bands zu lauschen und zu feiern. Der Stadtrat muss für kommendes Jahr die Sommernächte bzw. die Gelder dafür erst wieder genehmigen. Er hatte nur für 3 Jahre die Sommernächte genehmigt. Augsburg Marketing geht aber von einer Fortsetzung der Reihe aus. Am Freitag gab es einen Zwischenfall, weil ein Besucher am Rathausplatz am Abend nach einem Streit mit Tränengas sprühte und knapp 30 Personen danach behandelt werden mussten. Ansonsten blieb das Fest friedlich. Mehrere Zwischenfälle rund um die Hitze am Wochenende in unserer Region. Am Samstag hatten Bewohner eines Mehrfamilienhauses in der Augsburger Innenstadt wegen Gasgeruchs die Feuerwehr gerufen. Wie sich herausstellte, hatte eine Familie mit einem Gaskocher das Kochen ins Treppenhaus verlegt. Dort war es kühler als in der eigenen Küche. Die Feuerwehr warnt in diesem Zusammenhang darüber hinaus vor Kohlegrills in geschlossenen Räumen. Es könnte zu Kohlenmonoxidvergiftungen kommen. Und auch in Königsbrunn kam es zu einem Gaszwischenfall. Vermutlich aufgrund der direkten Sonneneinstrahlung überhitzte sich ebenfalls am Samstagnachmittag ein Gastank auf über 60 Grad. Die Feuerwehr beschloss, 70 Personen im Radius von 100 Metern zu evakuieren. Der Behälter wurde durch die Freiwillige Feuerwehr Königsbrunn abgekühlt. Die betroffenen Bewohner einer angrenzenden Wohnanlage wurden an der Wasserwacht des Ilsesees betreut. Und auch in Pöttmes musste die Feuerwehr am Freitagnachmittag einen Gastank herunterkühlen. Am Samstagmittag stießen in Augsburg eine Autofahrerin und ein Bus zusammen. Am oberen Graben klemmte der leere Bus die Autofahrerin ein und die Feuerwehr musste die Fahrerin aus dem Fahrzeug herausschneiden. Trotz der heftigen Kollision wurden lediglich 2 Personen leicht verletzt. Der Hergang des Unfalls ist noch ungeklärt. 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
0: Dankeschön, Veronika. 22 Grad sind es heute Morgen bei uns in Augsburg und der Region. Eine große Regenwolke zieht gerade über die Region drüber. Gewittern tut es schon westlich von Augsburg und gleich schifft's dann auch in der ganzen Region und das recht ordentlich. Das soll es heute immer mal wieder den ganzen Tag über machen. Es ist sehr schwierig, das Wetter zu prophezeien. Heute ist es echt ein Durcheinander. Also Regen und Gewitter heute alles möglich bei bis zu 27 Grad.
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0: 3 Minuten nach 8:30. 8:30, Entschuldigung. Schönen guten Morgen auf die Straßen. Auf der B17 in beide Fahrtrichtungen haben wir mehrere Unfälle und auch etwas dichteren Verkehr Richtung Landsberghöhe Stadt Bergen. Wir haben einen Unfall an der Ausfahrt der Messe. Wir haben einen Unfall Höhe Hauenstetten und einen Unfall Höhe Königsbrunn. Keine dramatischen Staus, aber seid vorsichtig heute Morgen. Und wenn es arg regnet, passt bitte auf bezüglich Aquaplaning.
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0: In Oberhausen wird heute Morgen geblitzt. In der Karlsruher Straße, Bärenkeller am Wachtelschlag. In Lechhausen steht einer in der Kurt-Schumacher Straße und in der Hammerschmiede in der Mühlhauser Straße. Alle Blitzer gibt's auf radioaugsburg.de und in der Radio Augsburg App. Und wenn ihr noch was gesehen habt, dann meldet's gern unter der 0821 50 242 26.
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0: Es gibt gute Nachrichten aus dem Stadtteil Stadtbergen bzw. aus der Stadt Stadtbergen. Dort wurde ein Grundstein gelegt. Wir werfen da gleich einen Blick drauf. Ich bin David Kempin, guten Morgen.
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0: Jump bei Radio Augsburg. Wir haben es 8.42 Uhr. Guten Morgen.
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0: In Stadtbergen ist der Grundstein für das neue Kinderhospiz des bunten Kreises gelegt worden. Das teil- und stationäre Hospiz soll künftig in Bayerisch-Schwaben erstmals eine kurzfristige und auch längere Betreuung lebensverkürzend erkrankter Kinder und Jugendlicher ermöglichen, auch ohne ihre Eltern. Ziel des Projekts ist es, Familien im Alltag zu entlasten und einen Ort der Menschlichkeit und Begleitung zu schaffen. Unterstützt wird der Bau unter anderem vom Freistaat Bayern. Die Eröffnung ist für das Frühjahr 2028 geplant.
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ihr hört Radio Augsburg. Wir schauen raus aus dem Fenster und sehen, dass da ein bisschen die Welt gerade untergeht in Augsburg. Ordentlich große Tropfen kommen da gerade in Augsburg runter. Es kann jetzt auch mal kurz ein bisschen blitzen und gewittern. Aber ansonsten ist das nichts Dramatisches. Es sieht nicht nach Hagel aktuell aus. Aber seid vorsichtig auf den Straßen. Aquaplan in Gefahr bei so viel Regen. Wir messen aktuell 22 Grad in Augsburg. 27 Grad werden es heute. Und das Wetter bleibt genau so. Mal Regen, mal Gewitter. Mal

0: Schönen guten Morgen, ihr hört Radio Augsburg am Montag in der Früh. Jetzt, wenn man aus dem Fenster schaut, kann man es gar nicht glauben, aber wir haben eine Hitzewelle hinter uns. Jetzt gerade schifft's in Augsburg, es regnet ganz große Tropfen und die Hitzewelle, die war eine Rekordhitzewelle bei uns in Augsburg und auch in Deutschland. Wir sprechen gleich darüber in den Nachrichten um 9.
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1: Ich bin Veronika Götz. Trotz Hitze verzeichneten die Augsburger Sommernächte von Donnerstag bis Samstag mit 125.000 Besuchern einen neuen Rekord. Aufgrund der Hitze war aber auch in den Krankenhäusern in Augsburg und der Region in den Notaufnahmen viel los. Viele Menschen wurden mit Kreislaufproblemen vorstellig, vor allem Ältere mit Herzproblemen. Ein Problem sind auch die vielen Schulen, Altenheime und Krankenhäuser ohne Klimaanlage. Bei einem schweren Verkehrsunfall im Landkreis Dillingen sind am Freitagabend zwei Menschen ums Leben gekommen. Auf der Verbindungsstraße zwischen Lauingen und Gundelfingen sind am Abend ein Motorrad und ein Auto aus bislang ungeklärter Ursache zusammengestoßen. Beide starben noch an der Unfallstelle. Und damit zu mehr Nachrichten aus Bayern, Deutschland und der Welt.
2: Ich bin Gregor Jose Moser. Guten Morgen. Die Hitzewelle hat für ein glühend heißes Wochenende gesorgt mit einem neuen Temperaturrekord. Im Osten Brandenburgs wurden 41,7 Grad gemessen. In Bayern war es am heißesten in Kitzingen in Unterfranken mit 40,8 Grad. Im Landkreis Cham haben sich wegen der Hitze die Gleise verformt, auf denen die Oberpfalzbahn fährt. Die Strecke zwischen Cham und Bad Kötting wurde in beide Fahrtrichtungen gesperrt. In Nürnberg fahren wegen Hitzeschäden noch immer keine Trambahnen. Der Tankrabatt läuft morgen zum 30. Juni ja wieder aus. Mit Blick auf wahrscheinliche Preissteigerungen hat Verkehrsminister Schnieder der Rheinischen Post gesagt, man werde die Situation beobachten und dann die richtigen Schritte daraus ableiten. Berechnungen des IFO-Instituts zeigen, bei Diesel wurde der Rabatt nur teilweise an die Verbraucher weitergegeben, bei Super E5 und Super E10 dagegen fast komplett. Auf der Münchner Theresienwiese beginnt heute der Aufbau für die Wiesen, das größte Volksfest der Welt. Aus München berichtet Oliver Urbanke.
3: Damit die über 6 Millionen Besucherinnen und Besucher im Herbst wieder feiern können, muss rechtzeitig vorbereitet werden. Ab heute startet deswegen der Aufbau von Brauereifesthallen, darunter die auffälligen Türme von Paulaner und Löwenbräu, Hühnerbratereien, Kaffeezelten und anderen gastronomischen Angeboten. 12 Wochen lang wird auf dem Festgelände gewerkelt und hergerichtet und am 19. September ist dann Anstich und offizieller Start des 191. Oktoberfests.
2: Bei der Fußball-Weltmeisterschaft ist Kanada als erste Mannschaft ins Achtelfinale eingezogen. Der Co-Gastgeber gewann sein 16. Finale gegen Südafrika mit 1:0. Heute Abend will Deutschland nachziehen. Um 22.30 Uhr geht es gegen Paraguay.
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4: Fast schon ein bisschen erfrischend ist das jetzt draußen vor der Tür bei uns in Augsburg und der Region. Es regnet bei aktuell 22 Grad und es regnet heute den ganzen Tag immer mal wieder oder gewittert sogar bei bis zu 27 Grad. Das Wetter bleibt auch die nächsten Tage etwas unbeständiger.
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4: 9:03, guten Morgen auf die Straßen A8 Richtung München. Höhe Augsburg-Ost hat es einen Unfall gegeben. Hier ist dichter Verkehr auf 1 Kilometer. Ansonsten sieht's gut aus.
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4: In Augsburg in der Reichenberger Straße und am Klinkerberg mal wieder. In Lechhausen die Kurt-Schumacher Straße, Hammerschmiede, Mühlhauser Straße und im Univiertel in der Hugo-Eckener Straße. Alle Blitzer gibt's auf radioaugsburg.de. Wer noch was gesehen hat, der darf's gerne melden. Unter der 0821 50 242 26.
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4: Also ich bin kein Experte, was Geschmack angeht, außer beim Bier, muss ich gestehen.
1: Also bei Klamotten hätte ich gedacht, kommt jetzt aber.
4: Ja, offensichtlich nicht. Ihr könnt es nicht sehen, aber die Veronika sieht es. Aber es schmeichelt mir schon fast. Wie ist bei dir? Bist du so weinverkostungsmäßig unterwegs?
1: Nee, aber ich schmecke schon sehr oft irgendwelche Nuancen raus. Mm. Und wir haben ja jetzt so ein Lebensmittel, da kann man wirklich viel mehr Nuancen rausschmecken, als wir vielleicht bisher denken, nämlich beim Honig. Man denkt ja eigentlich, Honig ist einfach süß, aber...
4: Einfach nur süß.
1: Nee, es gibt über 1000 Aromastoffe in einem Honig und es kann ihn sehr variabel machen. Und wir haben eine Honigakademie in Affing.
4: Und die hast du besucht bzw. mal angeschaut, was man da machen kann, damit man ein Honigakademiker wird?
1: Genau,
4: und
1: ein Honigsommelier wird man dann.
4: Und den Glashonig dann von der Quetschflasche unterscheiden kann?
1: Nein, natürlich nicht.
4: Gleich in wenigen Minuten mehr dazu. Wir sind David Kempin
1: und Veronika Götz.
4: Guten Morgen.
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0: 12 Minuten nach 9, guten Morgen, ihr hört Radio Augsburg. Wir kennen es ja vom Weinverkosten, man schlürft andächtig den Wein, dazu schließt man die Augen und dann wird jede Nuance des Weins rausgeschmeckt, kommentiert, 9-mal gescheit natürlich, notiert, ausgespuckt, weiß der Geier was. Genauso sollten wir eigentlich auch Honig essen. Und damit wir endlich mal die Nuancen des Honigs herausschmecken und Honig mehr wertschätzen, gibt es in Affing eine Honigakademie. Veronika Götz mit mehr Infos.
1: Wir haben jetzt eine Honigakademie. Ja, in Affing. Was das ist? Hier geht es nicht ums Imkern oder um die Honigerzeugung. Biologe und Imker Steffen Watzke, Honigsommelier und Honigsensoriker, erklärt vielmehr.
2: Wir wollen im Prinzip die vielschichtige Komplexität und Aromenvielfalt von Honig, die in Deutschland bislang erstaunlicherweise wenig bekannt ist, wieder in die Köpfe bringen und dafür werben.
1: Die Honigakademie in Affing bietet Honigverkostungen gern in geselliger Runde an, aber auch Ausbildungen an, zum Beispiel zum Honigsommelier.
2: Das ist ein mehrstufiger und auch mehrjähriger Prozess, wo man zum einen mal lernt, Honig richtig zu verkosten. Man lernt, die Aromenvielfalt von Honigen zu erfassen, zu beschreiben, wiedergeben zu können. Also sprich, man lernt wirklich alle möglichen Details über das Genussmittel Honig kennen, mit dem Ziel, eben dann später andere Menschen, zum Beispiel in der Gastronomie, über den korrekten Einsatz von Honig gut beraten zu können. Also, da ist die Parallele zum Sommelier, den man ja typischerweise aus dem Weinbereich kennt.
1: Die meisten Menschen schmecken bei Honig ja erstmal nur süß, aber eigentlich gibt es über 1000 verschiedene Aromastoffe im Honig. Der Geschmack bei Honig ist ähnlich komplex wie bei Wein oder Käse. Steffen Watzke?
2: Das kann erfrischend medizinisch sein, mentholig, es kann karamellig sein, es kann eine ausgeprägte Toffee-Note aufweisen. Honig kann pflanzlich sein, also schmecken wie getrocknete Kräuter, sehr würzig, kann nach verschiedenen Nüssen, nach Beeren, nach verschiedensten Blüten und Blütenaromen riechen und schmecken. Also wie gesagt, eine unglaubliche Aromen- und Geschmacksvielfalt.
1: 2026 ist ein sehr gutes Honigjahr in Bayern, so Steffen Watzke von der Honigakademie Affing weiter. In Affing haben sie bereits die Frühjahrsernte beim Honig gesammelt. Honig ist ein sogenanntes Terroir, französisch für Gebiet. Also das heißt, Honig ist eine Mischung aus Klima, Wetter, Boden und Vegetation an einem Ort.
2: Und ist, ähnlich wie bei Wein, immer Ausdruck der Landschaft, in der die Bienen den Nektar gesammelt haben. Also Honig ist im Prinzip ein Abbild der Landschaft.
1: Und somit schmeckt jedes Glas Honig individuell. Vielleicht sind Sie ja Feinschmecker und schmecken das selbst. Vielleicht sollten Sie aber auch auf die Honigakademie in Affing.
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Nach 9, guten Morgen, ihr hört Radio Augsburg. Draußen regnet es stellenweise noch in Augsburg, vor allem nördlich. Also südlich, da sind wir jetzt relativ vom Regen verschont, aber der nächste Regen, der kommt auf jeden Fall. Heute soll es auch noch ab und zu gewittern, das Ganze bei bis zu 27 Grad. Aktuell messen wir schon 22 Grad und es ist recht schwül. Das liegt eben am Regen und an den Temperaturen.

0: 3:03, guten Morgen.
1: Morgen.
0: Ihr hört Radio Augsburg, gleich um 9:30 gibt es wieder Lokalnachrichten und es geht um das Event am Wochenende.
1: Genau, es geht um die Sommernächte, wobei das Event des Wochenendes war ja eigentlich die Hitze.
0: Das stimmt.
1: Und die Sommernächte waren sozusagen die schöne Seite der Hitzemedaille und da geht es aber auch noch um überfüllte Notaufnahmen und um einen gekippten See. Gleich mehr dazu in den Lokalnachrichten bei mir um 9:30.

0: Wir haben es 9:30. Guten Morgen.
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0: Heute Morgen mit Veronika Götz.
3: Guten Morgen. Ein heißes Wochenende liegt hinter Augsburg und der Region bei Temperaturen von über 35 Grad. Die Augsburger Sommernächte von Donnerstag bis Samstag verzeichneten dennoch mit 125.000 Besuchern einen neuen Rekord. In den Notaufnahmen der Krankenhäuser wurden aber viele, gerade junge Menschen, mit Kreislaufproblemen vorstellig. Für ältere Patienten mit Herzproblemen waren die Hitze und die Kreislaufprobleme dann gefährlich. Weiter sind diese Woche die vielen Schulen, Altenheime und Krankenhäuser ohne Klimaanlagen ein Problem. Am Weidmannsee in Kissing im Landkreis Aichach-Friedberg sind nach der langen Wärme jetzt Blaualgen im Wasser nachgewiesen worden. Das Landratsamt und die DLRG warnen Badegäste vor allem davor, mit kleinen Kindern und Hunden ins Wasser zu gehen. Bei einem schweren Verkehrsunfall im Landkreis Dillingen sind am Freitagabend zwei Menschen ums Leben gekommen. Auf der Verbindungsstraße zwischen Lauingen und Gundelfingen sind am Abend ein Motorrad und ein Auto aus bislang ungeklärter Ursache zusammengestoßen. Der 34-jährige Motorradfahrer und der 62-jährige Autofahrer starben noch an der Unfallstelle. Der 32-jährige Beifahrer des Motorrads wurde schwer verletzt in ein Krankenhaus gebracht. Nach ersten Erkenntnissen der Polizei soll der mutmaßliche Unfallverursacher keine gültige Fahrerlaubnis für das Motorrad besessen haben. Die Strecke zwischen Lauingen und Gundelfingen blieb mehrere Stunden gesperrt. Der FC Augsburg hat seinen Fahrplan für die Sommervorbereitung auf die Bundesliga 26/27 finalisiert. Bevor die Mannschaft auf den Rasen zurückkehrt, absolvieren die Spieler zunächst interne Leistungschecks sowie medizinische Untersuchungen. Das Training geht dann offiziell am 13. Juli los. Zudem gab der FCA bekannt, dass er Ayman Dardari nach Essen verleiht. Dardari, der beim FCA noch einen Vertrag bis zum 30. Juni 2029 besitzt, war bereits in der vergangenen Rückrunde an die Spielvereinigung Greuther Fürth ausgeliehen. 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
0: Dankeschön, Veronika. Heute ist es ein bisschen anders als am Wochenende. Es regnet heute immer mal wieder im Laufe des Tages bei uns in Augsburg und der Region. Und ganz so heiß wie die letzten Tage wird es auch nicht. 27 Grad das Maximum. Immer mal wieder Gewitter und oder Regenschauer. Es ist ganz unkonstant heute. Bis zu 27 Grad werden es. 21 Grad messen wir aktuell. Das ist schon mal deutlich angenehmer.
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0: 9:53. Guten Morgen auf die Straßen. Aktuell alles frei.
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0: Heute Morgen wird geblitzt in Augsburg am Klinkerberg, in Königsbrunn, in der Egerländer Straße, in Oberhausen, in der Karlsruher Straße und eine Abstandskontrolle haben wir auch noch. Und zwar auf der B17 Richtung Landsberg, kurz nach Königsbrunn Süd. Habt ihr noch was gesehen? Dann meldet's gern unter der 0821 50 24226. Alle Blitzer gibt's auf radioaugsburg.de und in der Radio Augsburg App.
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0: Es ist Fußball-WM. Heute Abend spielt die deutsche Nationalmannschaft wieder und ja, der ein oder andere, der wird sich das vielleicht mit einem kühlen Getränk vor dem Fernseher, beim Public Viewing heute eher schwierig bei dem Wetter und der Uhrzeit, genießen. Manch einer sieht das aber eher so als finanzielles Ding und möchte damit groß Geld verdienen. Sportwetten, das ist ja eigentlich in aller Regel ein Minusgeschäft und da gibt's Leute, die dann auch in eine Sucht verfallen. Wir sprechen gleich darüber in wenigen Minuten. Ich bin David Kempin, guten Morgen.
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0: Uhr 42. Guten Morgen.
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0: Deutschland ist im Fußballfieber. Egal ob leidenschaftlicher Fußballfan oder nur gelegentlich Sport interessiert. Wenn Weltmeisterschaft ist, dann fiebern wir alle mit und geben unsere Tipps ab, wer welches Spiel gewinnt. Heute Abend spielt die deutsche Nationalmannschaft ja wieder, also wird jetzt gerade im Büro wahrscheinlich schon der Tippzettel ausgefüllt. Tippspiele im Freundeskreis oder im Büro sind ein harmloser Spaß, doch aus Sportwetten mit Geld kann schnell ernst werden. Eva Fischer hat darüber mit einer Suchttherapeutin bei der Caritas Augsburg gesprochen.
2: 1,3 Millionen Menschen in Deutschland haben ein Spielproblem. Tendenz steigend. Das sind 2% der Bevölkerung. Allein in Augsburg wären das schon 6.000 Menschen. Die Dunkelziffer liegt noch weit höher. 12 Menschen, die süchtig nach Sportwetten sind, suchen derzeit Hilfe in der Caritas Suchtfachambulanz in Augsburg. Barbara Ballinger-Amtmann ist dort Suchttherapeutin. Sie sagt, jetzt zur Fußball-Weltmeisterschaft erleben Sportwetten einen richtigen Boom.
3: Also Sportwetten zählt zu den Glücksspielen unter dem höchsten Suchtpotenzial.
2: Ob im Fernsehen oder online, überall werden wir gerade mit Werbung für Sportwetten bombardiert.
3: Das kann man ja auch immer sehen, wenn man irgendwie eine WM guckt oder irgendwas im Zusammenhang mit der WM. Das muss ja nicht mal ein Spiel sein, das können Spielanalysen sein, Ergebnisse, Berichte über Mannschaften, wie sehr da immer wieder Wettanbieter ins Spiel kommen, wie sehr da mit dieser Leidenschaft fürs Team, für die Mannschaft geworben wird und wie sehr suggeriert wird, dass Sportwetten einfach dazugehören, wenn man sportbegeistert ist.
2: Dabei sind Sportwetten genauso wie jedes andere Glücksspiel auch reine Glückssache.
3: Auch wenn sich jemand mit Fußball auskennt, letztendlich ist das Ergebnis des Spiels immer vom Zufall abhängig.
2: Und der Absturz in die Sucht geht oft schnell und die Folgen sind hart.
3: Es beeinträchtigt ja nicht nur den Betroffenen selber, sondern auch die Familie, den Freundeskreis. Es beeinträchtigt die Leistungsfähigkeit. Es kann natürlich auf die Finanzen Auswirkungen haben, bis zu hohen Verschuldungen. Und es gibt viele Menschen, die depressive Symptomatiken entwickeln oder Angsterkrankungen. Also letztendlich greift es wirklich in alle Lebensbereiche mit rein.
2: Barbara Ballinger-Amtmann fordert ein Verbot von Werbung für Sportwetten und mehr Präventionsarbeit in Schulen und Sportvereinen. Und allen Fußballbegeisterten rät sie, die WM für das zu genießen, was sie ist. Ein Sportereignis, das Menschen zusammenbringt und begeistert. Ganz ohne Wetten.
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12 Minuten vor 10, guten Morgen, ihr hört Radio Augsburg bei aktuell 22 Grad. Es kann jetzt immer mal wieder ein bisschen regnen bei uns in Augsburg und der Region. Die erste Regenwolke ist aber so gut wie vorbei. Dann kommt die nächste und die nächste und die nächste. Bei bis zu 27 Grad regnet es heute eigentlich immer wieder und vor allem kann es auch am Nachmittag und am Abend ordentlich scheppern. Es sind Gewitter angekündigt.

0: Minuten vor 10. Ihr hört Radio Augsburg. Einen schönen Start in den Montag wünsche ich euch. Die Hitzewelle der letzten Tage, die hat Folgen für uns. Waldbrände in Bayern und auch Straßen, die zerstört sind durch die Hitze in Bayern. Wir sprechen gleich darüber in den Nachrichten um 10.
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1: Ich bin Eva Fischer. Die Hitze hat am Wochenende für volle Notaufnahmen und viel Arbeit für die Feuerwehren gesorgt. In den Krankenhäusern in Augsburg und der Region wurden viele junge Menschen mit Kreislaufproblemen vorstellig.

0: aber auch Ältere mit Herzproblemen. Zudem musste die Feuerwehr in Pöttmes und in Königsbrunn 2 Gastanks herunterkühlen. Am Samstag stießen in Augsburg eine Autofahrerin und ein Bus zusammen. Die Feuerwehr musste die Autofahrerin aus dem Fahrzeug herausschneiden. Trotz der heftigen Kollision wurden glücklicherweise lediglich 2 Menschen leicht verletzt. Der Hergang des Unfalls ist noch ungeklärt. Und nun zu weiteren Nachrichten aus Bayern, Deutschland und der Welt.
1: Ich bin Gregor Jose Moser. Wer Benzin tankt, profitiert im Vergleich zu Diesel deutlich mehr vom Tankrabatt. Das Münchner IFO-Institut hat errechnet, beim Diesel gab es bis zum 25. Juni eine Weitergabe von durchschnittlich 12 Cent pro Liter. Die Steuer wurde aber um 16,7 Cent pro Liter gesenkt. Bei Super E5 und Super E10 wurde der Rabatt dagegen fast vollständig weitergegeben. Morgen läuft der Tankrabatt wieder aus. Die Hitzewelle hat weiter Folgen für den öffentlichen Nahverkehr in Nürnberg. Der Straßenbelag war wegen der Hitze gestern an einigen Stellen weich geworden, sodass die Trambahnen nicht mehr sicher fahren konnten und der Betrieb eingestellt werden musste. Wie die Nürnberger Verkehrsbetriebe mitgeteilt haben, bleiben die Linien 4 und 10 bis Mitternacht außer Betrieb. Es gibt einen Ersatzverkehr mit Bussen. Am Chiemsee brennen tausende Quadratmeter Wald und Moor und das hat Folgen für den Berufsverkehr. Die A8 zwischen Übersee und Bernau ist wegen starker Rauchentwicklung komplett gesperrt. Auf beiden Seiten stauen sich die Autos. Rund 200 Feuerwehrleute kämpfen seit gestern Abend gegen die Flammen. Wie lange die Sperrung noch andauert, ist unklar. Die XXL-Fußball-WM in Nordamerika hat schon in der Vorrunde einen Zuschauerrekord gebrochen. Mehr als 4,6 Millionen Menschen haben die 72 Gruppenspiele in den Stadien verfolgt, wie die FIFA mitgeteilt hat. 215 Tore sind außerdem in der Vorrunde gefallen. Bei der kompletten WM 2022 in Katar waren es nur 172.
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3: Ja, und das Wetter wird relativ unbeständig heute und auch so die erste Hälfte der Woche. Immer wieder kann es heute gewittern, dann kommt doch wieder die Sonne raus, dann regnet es ein bisschen. 27 Grad hat es heute maximal, also immerhin ja, knapp 10 Grad weniger als am Wochenende. Dann morgen der Dienstag, der ist auch unbeständig, auch 27 Grad, Mittwoch sogar 24 Grad. Am Donnerstag wird es dann langsam wieder wärmer.
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4: Geblitzt wird gerade in Augsburg in der Karlsruher Straße und in Augsburg in der Kurt-Schumacher Straße. Fehlt noch was? Staus und Blitzer könnt ihr uns gerne per WhatsApp zuschicken an die 0821 50 242 26. Alle Blitzer findet ihr auf radioaugsburg.de.
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3: Die Hitze am Wochenende ist Thema Nummer 1, zumindest auch für mich, weil also ich in meiner 30 Quadratmeter Wohnung ohne Klimaanlage, ich habe es fast nicht ausgehalten. Kommt die Hitze denn nochmal zurück? Wir haben mit unserem Wetterexperten gesprochen und die Antworten gibt's gleich. Ich bin Veronika Götz. Einen schönen Start in die Woche.

0: Radio Augsburg, relax in die Woche nach diesem heißen Wochenende. Es liegt so Rekordtemperaturen hinter uns, fast 40 Grad. Und die Hitze, die soll ja jetzt zu Ende gehen. Heute ist ja Gott sei Dank schon ein bisschen bewölkt in Augsburg. Das Wetter wird gemäßigter. Für viele ist das sicher eine Erlösung. Aber wie geht's denn jetzt weiter? Kommt die Hitze auch wieder zurück? Wir haben mal bei Kai Zorn aus unserer Wetterredaktion nachgefragt. Wie starten wir denn in die neue Woche?
1: Mit schwüler Wärme und ziemlich vielen Schauern und Gewittern, die im Laufe des Tages entstehen werden. Davor zeigt sich noch eine Weile die Sonne und die Temperaturen erreichen je nach Sonnenscheindauer nochmal 24 bis 32 Grad.
0: Kannst du denn schon was zum Wochenende sagen?
1: Mit großer Wahrscheinlichkeit wird der Samstag sonniger und wärmer ausfallen, mit über 25, teils an die 30 Grad. Und am Sonntag folgt aller Voraussicht nach ein neues Tief mit Wind, Schauern und Gewittern und einer entsprechenden Abkühlung.
0: Wie wahrscheinlich ist es denn, dass das Wetter mit der großen Hitze im Juli zurückkommt?
1: Vorerst nicht. Im Gegenteil, es sieht jetzt eher nach einer wechselhaften Witterung aus. In der Mehrheit der Modellberechnungen würde es in der kommenden Woche wechselhaft bleiben, mit Schauern und Gewittern, Wind, dazwischen längere sonnige Phasen und die Temperaturen lägen grob so zwischen 17 und 27 Grad. Die Hitzevariante ist in den Modellen zwar nach wie vor noch vorhanden, dass es so weitergeht, aber doch eher momentan unwahrscheinlich. Der Juli wird deutlich wechselhafter ausfallen in der ersten Hälfte mal und auch nicht so heiß, wie der Juni jetzt geendet hat.
0: Ja, also ich weiß nicht, wie es euch geht, aber für mich sind das erstmal gute Nachrichten.
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0: Radio Augsburg am Montag. Ich hoffe, ihr habt euer heißes Wochenende gut überstanden. Gleich kommen um 5:30 die Lokalnachrichten und die hat heute Eva Fischer für uns.
1: Bei der Hitze jetzt in diesen Sommertagen, da will man nichts wie an den Badesee und reinspringen. Aber an einem Badesee bei uns in der Region solltet ihr das nicht tun, denn wir haben schon wieder ein Blaualgenproblem. Welcher Badesee diesmal betroffen ist, das hört ihr gleich um 5:30 bei uns in den Lokalnachrichten.

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1: Ich bin Eva Fischer. Am Weidmannsee in Kissing sind Blaualgen nachgewiesen worden. Das Landratsamt und die DLRG warnen Badegäste vor allem davor, mit kleinen Kindern und Hunden ins Wasser zu gehen. Die Blaualgen sind mit bloßem Auge häufig nicht zu erkennen und befinden sich vor allem im Ufer- und Flachwasserbereich sowie an Pflanzensteinen und Treibgut. Gefährlich kann es vor allem werden, wenn belastetes Wasser oder algenhaltiges Material verschluckt wird. Besonders Hunde sind gefährdet, wenn sie aus dem Uferbereich trinken, Stöcke aus dem Wasser holen oder Pflanzenreste aufnehmen. Die DLRG rät deshalb dringend, Flachwasser meiden, Hunde vom See fernhalten und mit Kleinkindern nicht ins Wasser gehen. In Donauwörth hat ein Spaziergänger eine Granate aus dem Zweiten Weltkrieg gefunden. Auf Höhe der Kläranlage Weichselwörth entdeckte der Spaziergänger in der Donau die Panzerabwehrgranate. Derzeit ist der Wasserstand niedrig, daher wurde das Fundstück sichtbar. Der Mann verständigte die Polizei. Der Kampfmittelräumdienst transportierte die Granate dann ab und vernichtete sie. Für die Bevölkerung bestand laut Polizei zu keinem Zeitpunkt eine Gefahr. FC Augsburg-Trainer Manuel Baum hat sich für die Weltmeisterfrage wohl eine kreative Unterstützung herbeigeholt. Wie die Bild-Zeitung berichtet, hat Baum eine künstliche Intelligenz als Orakel zur Hilfe genommen. Das überraschende Ergebnis: anhand von Faktoren wie Trainererfahrung, Spielerqualität, Torhüterleistung und Teamchemie sagt seine KI voraus, dass Frankreich Weltmeister wird. Deutschland landet laut der Analyse von Manuel Baum auf dem 5. Platz. Ob unser FCA-Trainer und seine KI recht behalten, das wird sich am 19. Juli zeigen, denn dann findet das Endspiel der WM in New Jersey statt. 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
2: Und das ist sehr wechselhaft. Heute am Montag und auch die ganze, die erste Wochenhälfte. Es kann immer wieder zu Gewittern kommen, dann kommt doch wieder die Sonne raus. Maximal 27 Grad hat es heute. Relativ schwül ist es. In der Nacht, da ist es auch unstet. Es kann immer wieder regnen. Heute Nacht fallen die Temperaturen nach wie vor nur auf warme 19 Grad. Und morgen am Dienstag ist das Wetter, kurz gesagt, so wie heute.
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3: Geblitzt wird gerade in Augsburg in der Karlsruher Straße und in Augsburg in der Kurt-Schumacher Straße. Fehlt noch was? Staus und Blitzer könnt ihr uns gerne per WhatsApp zuschicken an die 0821 50 242 26. Alle Blitzer findet ihr auf radioaugsburg.de.
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2: In Stadtbergen wird das Parken bei Veranstaltungen künftig kostenpflichtig. Betroffen sind vor allem der Parkplatz an der Sporthalle und das Stadtfest. Gleich mehr dazu in unserer Radio Augsburg Viertelmeldung. Ich bin Veronika Götz.

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0: Wir schauen nach Stadtbergen. Dort wird das Parken bei Veranstaltungen künftig kostenpflichtig. Betroffen sind vor allem der Parkplatz an der Sporthalle und das Stadtfest. Der Verkehrsausschuss hat sich für eine einfache Lösung entschieden. Statt automatischer Kontrollen sollen die Gebühren direkt vor Ort kassiert werden. Geplant sind etwa 1 oder 2 Euro pro Parkplatz. Die Stadt möchte damit zusätzliche Einnahmen erzielen und die Kosten für eine digitale Parküberwachung vermeiden.
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1: Ich bin Eva Fischer. Trotz Hitze verzeichneten die Augsburger Sommernächte einen neuen Rekord. Von Donnerstag bis Samstag sind 125.000 Besucher auf das Festgelände gekommen. Bis auf einen Pfefferspray-Vorfall, bei dem mehr als 30 Menschen mit dem Reizgas verletzt wurden, verlief das Fest friedlich. Bei einem schweren Verkehrsunfall im Landkreis Dillingen sind am Freitagabend zwei Menschen ums Leben gekommen. Auf der Verbindungsstraße zwischen Lauingen und Gundelfingen sind am Abend ein Motorrad und ein Auto aus bislang ungeklärter Ursache zusammengestoßen. Der 34-jährige Motorradfahrer und der 62-jährige Autofahrer starben noch an der Unfallstelle. Und nun zu weiteren Nachrichten aus Bayern, Deutschland und der Welt.
2: Ich bin Moritz Einzel. Hinter uns liegt ein glühend heißes Wochenende und das heizt auch nochmal die

0: Diskussion an, wie der Hitzeschutz verbessert werden kann. Der Bund sieht hier Länder und Kommunen in der Pflicht. Umweltminister Schneider hat in dem Zusammenhang auf das Sondervermögen des Bundes verwiesen. Im Deutschlandfunk sagte er, das Geld reiche aus, um etwa die Forderung der Grünen umzusetzen, öffentliche Gebäude wie Krankenhäuser, Pflegeeinrichtungen, Schulen und Kitas mit solarstrombetriebenen Klimaanlagen auszustatten. In Deutschland sind vor allem Länder und Kommunen zuständig für Hitzeschutz. Der Bund kann unterstützen und fördern. Wegen der großen Trockenheit haben Waldbrände aktuell leichtes Spiel. Am Chiemsee sind seit Mitternacht Dutzende Feuerwehrleute dabei, mehrere tausend Quadratmeter Wald- und Moorfläche zu löschen. Wegen des vielen Rauchs ist die angrenzende A8 gesperrt, wie ein Polizeisprecher gesagt hat. Die gute Nachricht, die Waldbrandgefahr sinkt in den kommenden Tagen deutlich. Der Tankrabatt läuft morgen zum 30. Juni wieder aus. Mit Blick auf wahrscheinliche Preissteigerungen hat Verkehrsminister Schnieder der Rheinischen Post gesagt, man werde die Situation beobachten und dann die richtigen Schritte daraus ableiten. Berechnungen des IFO-Instituts zeigen, bei Diesel wurde der Rabatt nur teilweise an die Verbraucher weitergegeben, bei Super E5 und Super E10 dagegen fast komplett. 5 Tage nach dem Erdbeben in Venezuela läuft die Suche nach Überlebenden und vereinzelt gibt es noch Erfolgsmeldungen. Ein Vater und sein Sohn konnten aus den Trümmern geborgen werden. Zehntausende Menschen werden noch vermisst. Die Zahl der bestätigten Todesopfer liegt mittlerweile bei 1450. Für so einige Rekorde hat die XXL-Fußballweltmeisterschaft in den USA, Kanada und Mexiko bisher gesorgt. Die FIFA hat zum Start der K.O.-Runde eine erste Bilanz gezogen. Ein paar Beispiele von Diana Kramer.
1: Mehr als 4,6 Millionen Zuschauer sahen die 72 Vorrundenspiele live in den Stadien. Das ist neuer Rekord, genauso wie die 215 Tore, die bisher fielen. Zum Vergleich, bei der gesamten WM 2022 in Katar gab es 172 Treffer, allerdings auch in nur 64 Partien insgesamt.
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3: Ja, und das Wetter, das ist wechselhaft heute. Am Montag immer wieder kann es gewittern. Ab und zu scheint dann die Sonne. Jetzt habe ich einen Schluck auf, Entschuldigung. Und der Wind weht. Maximal 27 Grad zeigt das Thermometer heute. Und genauso schaut auch das Wetter morgen am Dienstag aus. Und noch bis zur Wochenmitte bleibt es wechselhaft. In den Nächten kühlt es nicht mehr als 19 Grad ab. Und bleibt ebenfalls unbeständig in der Nacht.
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4: Geblitzt wird gerade in Augsburg in der Mühlhauser Straße und in Augsburg in der Hugo-Eckner Straße. Fehlt noch was? Staus und Blitzer könnt ihr uns gerne per WhatsApp zuschicken an die 0821 50 242 26. Alle Blitzer findet ihr auf radioaugsburg.de.
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3: Honig schmeckt süß, aber nicht nur. Honig kann auch nach Kräutern schmecken, nach Karamell oder nach Nuss, je nachdem unter anderem, welche Blütchen die Bienchen halt so gesammelt haben. Und entsprechend unterschiedlich kann der Honig verwendet werden. Wir haben in Affing eine Honigakademie und da kann man sich genau dafür ausbilden lassen, zum Honigsommelier, der dann zum Beispiel Spitzenköche berät, wie man welchen Honig in der Küche verwendet. Ich bin Veronika Götz und gleich machen wir eine Fortbildung in der Honigakademie.

0: Radio Augsburg. Am Montag, schön, dass ihr dabei seid. Wir kennen es ja vom Weinverkosten. Man schlürft da andächtig den Wein, dazu schließt man dann die Augen und dann wird jede Nuance des Weins rausgeschmeckt, kommentiert, notiert etc. etc. Und genauso sollten wir es eigentlich auch beim Honig machen. Und damit wir endlich mal die Nuancen des Honigs herausschmecken, die ja ganz viele sind, und Honig mehr wertschätzen, gibt's in Affing eine Honigakademie. Ja, und ich habe mich da mal erkundigt, was das genau ist.
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0: Wir haben jetzt eine Honigakademie. Ja, in Affing. Was das ist? Hier geht es nicht ums Imkern oder um die Honigerzeugung. Biologe und Imker Steffen Watzke, Honigsommelier und Honigsensoriker, erklärt vielmehr.
2: Wir wollen im Prinzip die vielschichtige Komplexität und Aromenvielfalt von Honig, die in Deutschland bislang erstaunlicherweise wenig bekannt ist, wieder in die Köpfe bringen und dafür werben.
0: Die Honigakademie in Affing bietet Honigverkostungen gern in geselliger Runde an, aber auch Ausbildungen an, zum Beispiel zum Honigsommelier.
2: Das ist ein mehrstufiger und auch mehrjähriger Prozess, wo man zum einen mal lernt, Honig richtig zu verkosten. Man lernt, die Aromenvielfalt von Honigen zu erfassen, zu beschreiben, wiedergeben zu können. Also sprich, man lernt wirklich alle möglichen Details über das Genussmittel Honig kennen. Mit dem Ziel, eben dann später andere Menschen, zum Beispiel in der Gastronomie, über den korrekten Einsatz von Honig gut beraten zu können. Also, da ist die Parallele zum Sommelier, den man ja typischerweise aus dem Weinbereich kennt.
0: Die meisten Menschen schmecken bei Honig ja erstmal nur süß, aber eigentlich gibt es über 1000 verschiedene Aromastoffe im Honig. Der Geschmack bei Honig ist ähnlich komplex wie bei Wein oder Käse. Steffen Watzke?
2: Das kann erfrischend medizinisch sein, mentholig, es kann karamellig sein, es kann eine ausgeprägte Toffee-Note aufweisen. Honig kann pflanzlich sein, also schmecken wie getrocknete Kräuter, sehr würzig, kann nach verschiedenen Nüssen, nach Beeren, nach verschiedensten Blüten und Blütenaromen riechen und schmecken. Also wie gesagt, eine unglaubliche Aromen- und Geschmacksvielfalt.
0: 2026 ist ein sehr gutes Honigjahr in Bayern, so Steffen Watzke von der Honigakademie Affing weiter. In Affing haben sie bereits die Frühjahrsernte beim Honig gesammelt. Honig ist ein sogenanntes Terroir, französisch für Gebiet. Also das heißt, Honig ist eine Mischung aus Klima, Wetter, Boden und Vegetation an einem Ort.
2: Honig ist, ähnlich wie bei Wein, immer Ausdruck der Landschaft, in der die Bienen den Nektar gesammelt haben. Also Honig ist im Prinzip ein Abbild der Landschaft.
0: Und somit schmeckt jedes Glas Honig individuell. Vielleicht sind Sie ja Feinschmecker und schmecken das selbst. Vielleicht sollten Sie aber auch auf die Honigakademie in Affing.
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0: Radio Augsburg mit der Musik, mit der es in eine neue Arbeitswoche geht. Und um halb, da ist Lokalnachrichtenzeit bei uns. Und die Radio Augsburg Lokalnachrichten, die kommen heute von Eva Fischer.
1: Bei der Hitze jetzt in diesen Sommertagen, da will man nichts wie an den Badesee und reinspringen. Aber an einem Badesee bei uns in der Region solltet ihr das nicht tun, denn wir haben schon wieder ein Blaualgenproblem. Welcher Badesee diesmal betroffen ist, das hört ihr gleich um halb bei uns in den Lokalnachrichten.

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1: Ich bin Eva Fischer. Am Weidmannsee in Kissing sind Blaualgen nachgewiesen worden. Das Landratsamt und die DLRG warnen Badegäste vor allem davor, mit kleinen Kindern und Hunden ins Wasser zu gehen. Die Blaualgen sind mit bloßem Auge häufig nicht zu erkennen und befinden sich vor allem im Ufer- und Flachwasserbereich sowie an Pflanzensteinen und Treibgut. Gefährlich kann es vor allem werden, wenn belastetes Wasser oder algenhaltiges Material verschluckt wird. Besonders Hunde sind gefährdet, wenn sie aus dem Uferbereich trinken, Stöcke aus dem Wasser holen oder Pflanzenreste aufnehmen. Die DLRG rät deshalb dringend, Flachwasser meiden, Hunde vom See fernhalten und mit Kleinkindern nicht ins Wasser gehen. In Donauwörth hat ein Spaziergänger eine Granate aus dem Zweiten Weltkrieg gefunden. Auf Höhe der Kläranlage Weichselwörth entdeckte der Spaziergänger in der Donau die Panzerabwehrgranate. Derzeit ist der Wasserstand niedrig, daher wurde das Fundstück sichtbar. Der Mann verständigte die Polizei. Der Kampfmittelräumdienst transportierte die Granate dann ab und vernichtete sie. Für die Bevölkerung bestand laut Polizei zu keinem Zeitpunkt eine Gefahr. FC Augsburg-Trainer Manuel Baum hat sich für die Weltmeisterfrage wohl eine kreative Unterstützung herbeigeholt. Wie die Bild-Zeitung berichtet, hat Baum eine künstliche Intelligenz als Orakel zur Hilfe genommen. Das überraschende Ergebnis: anhand von Faktoren wie Trainererfahrung, Spielerqualität, Torhüterleistung und Teamchemie sagt seine KI voraus, dass Frankreich Weltmeister wird. Deutschland landet laut der Analyse von Manuel Baum auf dem 5. Platz. Ob unser FCA-Trainer und seine KI recht behalten, das wird sich am 19. Juli zeigen, denn dann findet das Endspiel der WM in New Jersey statt. 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
2: Ja, und heute wird's schwül oder es ist schon schwül in Augsburg und der Region bei Temperaturen bis 27 Grad maximal. Langweilig wird's aber nicht. Immer wieder regnet's oder gewittert, sondern scheint doch wieder die Sonne, also sehr wechselhaft. Morgen am Dienstag genauso und Mittwoch wird's ein bisschen kühler und Donnerstag, da wird's dann wieder wärmer und sonniger und es wird wieder so ein bisschen einheitlicher. Dazwischen liegen Nächte, die immer noch relativ warm sind. Nur bis auf 19 Grad fällt das Thermometer zum Beispiel heute Nacht.
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3: Geblitzt wird gerade in Augsburg in der Mühlhauser Straße und in Augsburg in der Hugo-Eckner Straße. Fehlt noch was? Staus und Blitzer könnt ihr uns gerne per WhatsApp zuschicken. An die 0821 50 242 26. 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
2: Eine gute Nachricht, die kann man doch immer gebrauchen, oder? Und es gibt eine gute Nachricht und zwar ist heute Grundsteinlegung fürs erste Kinderhospiz des bunten Kreises bei uns in der Region. Ich bin Veronika Götz, gleich mehr dazu.

0: Mysterious Ways von U2 bei Radio Augsburg. Selbst wenn ich da den Text mitlese, verstehe ich ihn nicht. Also wahrlich mysterious.
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0: In Stadtbergen ist der Grundstein für das neue Kinderhospiz des Bunten Kreises gelegt worden. Das teil- und stationäre Hospiz soll künftig in Bayerisch-Schwaben erstmals eine kurzfristige und auch längere Betreuung lebensverkürzend erkrankter Kinder und Jugendlicher ermöglichen, auch ohne ihre Eltern. Ziel des Projekts ist es, Familien im Alltag zu entlasten und einen Ort der Menschlichkeit und der Begleitung zu schaffen. Unterstützt wird der Bau unter anderem vom Freistaat Bayern. Die Eröffnung ist für das Frühjahr 2028 geplant.
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1: Ich bin Eva Fischer. Die Hitze hat am Wochenende für volle Notaufnahmen und viel Arbeit für die Feuerwehren gesorgt. In den Krankenhäusern in Augsburg und der Region wurden viele junge Menschen mit Kreislaufproblemen vorstellig, aber auch ältere mit Herzproblemen. Zudem musste die Feuerwehr in Pöttmes und in Königsbrunn 2 Gastanks herunterkühlen. Am Samstag stießen in Augsburg eine Autofahrerin und ein Bus zusammen. Die Feuerwehr musste die Autofahrerin aus dem Fahrzeug herausschneiden. Trotz der heftigen Kollision wurden glücklicherweise lediglich 2 Menschen leicht verletzt. Der Hergang des Unfalls ist noch ungeklärt. Und nun zu weiteren Nachrichten aus Bayern, Deutschland und der Welt.
2: Ich bin Moritz Einzel. Deutschland hat mehrere extrem heiße Tage hinter sich. Der vorläufige Rekord lag bei 41,7 Grad im Osten Brandenburgs. Heute zu Wochenbeginn sinken die Temperaturen, doch Feld- und Waldbrände sorgen für Probleme. Mehr von Ursula Winkler.
3: Ein Temperaturrekord nach dem nächsten. Wissenschaftler sagen, so eine Hitzewelle wie aktuell wäre vor 50 Jahren praktisch unmöglich gewesen. Sie sehen einen klaren Effekt durch den Klimawandel. Die Grünen fordern ein Abkühl-Sofortprogramm von der Regierung, etwa Klimaanlagen mit Solarstrom und mehr Grün in den Städten. Kanzler Merz könne aus dem klimatisierten Kanzleramt heraus die Hitze ignorieren, aber die Pflegekräfte in den Krankenhäusern nicht, sagte Fraktionschefin Rüegg.

0: im ARD-Morgenmagazin.
1: Wegen eines Waldbrandes im Landkreis Traunstein war die A8 am Chiemsee seit der Nacht gesperrt. Jetzt gibt es eine gute Nachricht von der Polizei. Die Sperrung ist wieder aufgehoben. Es kann sich aber immer noch ein bisschen stauen. Dutzende Feuerwehrleute und Hubschrauber waren im Einsatz, um mehrere tausend Quadratmeter Wald- und Moorfläche nahe der Gemeinde Übersee zu löschen. Ein Flugzeug mit 225 Passagieren und 7 Crewmitgliedern an Bord ist in der Nacht am Flughafen Erfurt-Weimar notgelandet. Grund sei eine unklare Rauchentwicklung, so ein Flughafensprecher. Verletzt wurde niemand. Der Airbus der britischen Fluggesellschaft Jet2 war auf dem Weg von Griechenland nach London. Nur noch morgen gilt der Tankrabatt an Deutschlands Zapfsäulen. Verbraucherschützer haben die Mineralölbranche vor überhöhten Preissprüngen nach dem Auslaufen gewarnt. Die Chefin des Verbraucherzentrale Bundesverbands POP sagte, das Ende des Tankrabatts dürfe nicht zum Startschuss für Extragewinne werden. Das Bundeskartellamt müsse weiter genau hinsehen. Es ist das erste WM-KO-Spiel einer deutschen Fußballnationalmannschaft seit dem Finale 2014. In Boston trifft die DFB-Elf heute Abend im 16. Finale auf Paraguay. Anstoß ist um 22.30 Uhr unserer Zeit. Schon früher am Abend spielt Brasilien gegen Japan ab 19 Uhr. Und heute Nacht um 3 treffen die Niederlande auf Marokko.
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3: Unbeständig geht's durch die erste Wochenhälfte, auch am heutigen Montag. Immer wieder kann es gewittern, dann scheint doch wieder die Sonne. Maximal 27 Grad hat's. Dazu ist es relativ schwül. Auch in der Nacht kann es immer wieder regnen. Ansonsten ist der Himmel meist bedeckt. Nur 19 Grad zeigt das Thermometer in der Nacht. Morgen am Dienstag, da wird's auch nochmal unbeständig. 27 Grad. Mittwoch 24 Grad maximal. Donnerstag wird's dann wieder etwas trockener und wärmer.
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4: Geblitzt wird gerade in Augsburg in der Kurt-Schumacher-Straße und in Augsburg in der Mühlhauser-Straße. Fehlt noch was? Staus und Blitzer könnt ihr uns gerne per WhatsApp zuschicken an die 0821 50 242 26. 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

0: Das ist Radio Augsburg am Montag. Ich hoffe, ihr seid gut in die neue Woche reingestartet. Die große Hitze ist ja Gott sei Dank gebrochen. Und das heißt, wir haben jetzt auch wieder mehr Kopf für alle Termine, die in dieser Woche anstehen. Und das sind in Augsburg tatsächlich auch einige. Meine Kollegin Sarah Nägele mit unserem Ausblick.
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2: Die Stadt Augsburg beteiligt sich als erste Kommune an der Klimaschutzinitiative Aktion Zukunft Plus der Landkreise München und Ebersberg. Über sogenannte Zukunft Plus-Zertifikate können Bürger, Unternehmen und Organisationen nicht vermeidbare CO2-Emissionen ausgleichen und dabei regionale Klimaschutzprojekte unterstützen. Die Stadt Augsburg setzt damit einen weiteren Baustein ihres Blue City Klimaschutzprogramms um. Tatjana Dörfler von der SPD, neue Augsburger Referentin für Bildung, Wissenschaft, Kultur und Welterbe, tritt am Mittwoch ihr Amt an und wird dann auch vereidigt. Ebenfalls am Mittwoch öffnet das Hilfs- und Aufenthaltsangebot Forum St. Johannes seine Türen in der Donauwörterstraße 3. Gleichzeitig wird der Betreff am Helmut-Haller-Platz geschlossen. In der neuen Einrichtung gibt es soziale, medizinische und Beratungsangebote für Menschen in schwierigen Lebenslagen. Die Einrichtung soll auch am Wochenende öffnen. Wer im Juli aufs Fahrrad steigt, der kann in Augsburg und im Umland ab Samstag bis zum 24. Juli wieder Kilometer beim Stadtradeln sammeln. Die Aktion soll für das Fahrrad als alltägliches Verkehrsmittel werben und den Ausbau des Radverkehrs fördern. Ein Treffpunkt für Neugierige ist die Lange Nacht der Wissenschaft am Samstag. Forschung wird an zentralen Orten in der Augsburger Innenstadt mit Vorträgen, Mitmachaktionen und Begegnungen mit Forschenden verständlich und erlebbar. Ihr könnt zuhören, beobachten, selbst ausprobieren und mit Experten ins Gespräch kommen.
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Radio Augsburg am Montag nach einem heißen Wochenende. Ich hoffe, ihr konntet euch schon so ein bisschen erholen. Man ist ja fast froh, dass es heute ein bisschen bedeckt ist. Die einen wollen den Lech als Erholung, die anderen zum Fischen. Wir alle brauchen ihn für die Wasserkraft und den Strom, der entsteht. Wie das alles unter einen Hut bringen? Die Lechwerke haben letzte Woche unter anderem Umweltminister Thorsten Glauber dazu geladen. Dazu gleich mehr in den Lokalnachrichten um halb. Außerdem haben am Samstag auch in Kissing 300 Menschen gegen den Kissinger Kaninchenzuchtbetrieb protestiert, beziehungsweise gegen die Entscheidung der bayerischen Justiz, nicht weiter im Verdachtsfall der Tierquälerei zu ermitteln. Gleich mehr.

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1: Ich bin Veronika Götz. Am Samstag haben rund 300 Tierschützer in Kissing gegen die bayerische Justiz und deren Urteil im Fall des umstrittenen Kissinger Kaninchenzuchtbetriebs protestiert. Die Soko Tierschutz hatte zu dem Protest aufgerufen. In dem Betrieb werden zu medizinischen Zwecken Kaninchen immunisiert und ausgeblutet. Es war aber die Haltung der Kaninchen, die in den verdeckten Ermittlungen der Soko Tierschutz und über eine Fernsehreportage angeprangert wurde. In der Doku wurde zum Beispiel gezeigt, wie Kaninchen verletzt, krank oder isoliert in Käfigen saßen oder in Käfige geworfen wurden. Die Staatsanwaltschaft Augsburg sah darin keine Straftat und will die weiteren Ermittlungen den Behörden überlassen. Dagegen richtete sich die Demo, bei der am bisher heißesten Tag des Jahres die Organisatoren extra einen Wasservorrat für die Demonstranten mitführten. Heute Morgen war Spatenstich für den IHK-Anbau am Theodor-Heuss-Platz in Augsburg. Die IHK plant einen gläsernen Neubau an der Stettenstraße. Dafür müssen die 60er-Jahre-Fassaden des Altbaus der bisherigen IHK weg. Ursprünglich wollte die IHK einen benachbarten Park für den Anbau nutzen, Anwohner protestierten aber. Nun baut sie die neuen Gebäude hinten ans bestehende, von der Stadtmitte her gesehen. Eine 50er-Jahre-Häuserzeile musste dafür weichen. Neben IHK-Präsident Reinhold Braun war auch Oberbürgermeister Florian Freund vor Ort. Die Lechwerke produzieren seit über 100 Jahren Strom durch Wasserkraft. Doch in Zeiten des Klimawandels steht weniger Wasser zur Verfügung. Michael Bohlinger, Geschäftsführer der Lechwerke Wasserkraft.
2: Jeder Kubikmeter Wasser muss heute mehr leisten als in der Vergangenheit. Und zwar nicht nur für die Energieversorgung, sondern für die Natur und vor allen Dingen für das Thema Klimaanpassung. Also für uns stellt sich die Frage nicht nach neuen Kraftwerken am Lech, sondern vielmehr, wie können wir das Wasser intelligent einsetzen und stärker an den Jahreszeiten uns dabei orientieren.
1: Die Lechwerke haben letzte Woche wieder das Wasserkraftforum abgehalten und im Vorfeld Vertreter aus Wissenschaft und Politik, unter anderem Umwelt- und Verbraucherminister Thorsten Glauber, geladen, um die unterschiedlichen Ansprüche an den Lech zu diskutieren und Lösungen zu finden, sie zu vereinbaren. 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In Augsburg, da ist das Wetter auch am Nachmittag schwül und tendenziell unbeständig. Mal gewittert es, dann scheint wieder die Sonne. Bisschen Wind ist auch dabei. Maximal 27 Grad erreicht das Thermometer heute. In der Nacht ist es ebenfalls unbeständig. Die Temperaturen, die fallen nur bis auf 19 Grad. Und morgen, der Dienstag, der wird in etwa so wie der heutige Montag unbeständig und Werte bis 27 Grad.
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3: Geblitzt wird gerade in Augsburg in der Kurt-Schumacher-Straße und in Augsburg in der Mühlhauser-Straße. Fehlt noch was? Staus und Blitzer könnt ihr uns gerne per WhatsApp zuschicken an die 0821 50 242 26. Alle Blitzer findet ihr auf radioaugsburg.de.
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1: Ich bin Veronika Götz. Am Samstag haben Tierschützer in Kissingen gegen die Entscheidung der Staatsanwaltschaft Augsburg protestiert, im Fall des Kissinger Kaninchenbetriebs nicht weiter wegen des Verdachts der Tierquälerei zu ermitteln. Das ZDF hatte vergangenes Jahr in einer Doku gezeigt, wie Tiere in dem Betrieb in Käfige geworfen wurden und teils krank in den Käfigen saßen. Tierschützer hatten schon im Herbst gegen den Betrieb und für mehr Tierschutz protestiert. Heute Morgen war Spatenstich für den IHK-Anbau am Theodor-Heuss-Platz in Augsburg. Die IHK plant einen gläsernen Bau an der Stettenstraße. Und damit zu mehr Nachrichten aus Bayern, Deutschland und der Welt.
2: Ich bin Moritz Einzel. Nach der großen Hitze vom Wochenende nimmt die Debatte um den Hitzeschutz Fahrt auf. Nach Ansicht der Grünen tut die Bundesregierung dazu wenig. Fraktionschefin Dröge im ARD-Morgenmagazin.
3: Friedrich Merz kann vielleicht aus dem klimatisierten Kanzleramt heraus die Hitze ignorieren. Aber die Pflegekräfte in den Krankenhäusern, die können das nicht. Die müssen bei brüllender Hitze arbeiten. Und die alten Menschen in den Senioreneinrichtungen, die leiden darunter, dass es keine Klimaanlagen gibt.
2: Dröge hatte ein Sofortabkühlprogramm und die Förderung von Klimasolaranlagen gefordert. Bei Höchstwerten nahe der 40 Grad sind am Wochenende mehrere Menschen in Bayern beim Baden gestorben. Die Wasserwacht des Bayerischen Roten Kreuzes zählte 4 tödliche Badeunfälle, alle in Oberbayern. Damit sind dieses Jahr im Freistaat 21 Menschen beim Baden verunglückt, 20 davon waren laut BRK Männer. Tanken wird wohl bald wieder teurer. Der Grund, der Tankrabatt, läuft in der Nacht auf Mittwoch nach 2 Monaten aus. Der große Preissprung wird deshalb am Mittwoch, den 1. Juli, mittags erwartet. Da Tankstellen aber weiterhin nur mittags die Preise anheben dürfen, könnten sie das schon morgen Mittag tun. Deshalb und weil es morgen lange Schlangen geben könnte, rät der ADAC dazu, noch heute voll zu tanken. Jugendliche zwischen 14 und 18 Jahren sollten besser vor Grooming geschützt werden, findet die Bundesbeauftragte gegen Missbrauch Klaus. Als Grooming bezeichnet man die

0: gezielte Kontaktaufnahme von Erwachsenen mit Minderjährigen im Internet mit sexuellen Absichten. Aktuell sind laut Klaus sexuelle Handlungen Erwachsener mit Jugendlichen nur in bestimmten Fällen verboten. Grooming fällt nicht darunter, wie sie in der SZ kritisiert hat. Bei der Fußball-WM, da hat Deutschland heute am späten Abend sein erstes von hoffentlich mehreren K.O.-Spielen. Im Sechzehntelfinale trifft die DFB-Auswahl auf Paraguay. Vor dem Spiel hat Bundestrainer Julian Nagelsmann Fragen beantwortet, auch ein paar auf Englisch. Und da hat er gesagt, dass es jetzt nur noch ums Gewinnen geht.
1: It's all about winning in soccer. If you win, everything is perfect. If you lose, everything is shit. So we have to win tomorrow.
0: Deutschland gegen Paraguay bei der WM. Anstoß in Boston ist um 22.30 Uhr.
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3: Unbeständig geht's durch die erste Wochenhälfte, auch am heutigen Montag. Immer wieder kann es gewittern, dann scheint doch wieder die Sonne. Maximal 27 Grad hat's. Dazu ist es relativ schwül. Auch in der Nacht kann es immer wieder regnen. Ansonsten ist der Himmel meist bedeckt. Nur 19 Grad zeigt das Thermometer in der Nacht. Morgen am Dienstag, da wird's auch nochmal unbeständig, 27 Grad. Mittwoch 24 Grad maximal. Donnerstag wird's dann wieder etwas trockener und wärmer.
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4: Geblitzt wird gerade in Augsburg in der Hugo-Eckner-Straße und in Augsburg in der Familie-Einstein-Straße. Fehlt noch was? Staus und Blitzer könnt ihr uns gerne per WhatsApp zuschicken an die 0821 50 242 26. Alle Blitzer findet ihr auf radioaugsburg.de.
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Radio Augsburg am Montag nach einem heißen Wochenende. Ich hoffe, ihr konntet euch schon so ein bisschen erholen. Man ist ja fast froh, dass es heute ein bisschen bedeckt ist. Die einen wollen den Lech als Erholung, die anderen zum Fischen. Wir alle brauchen ihn für die Wasserkraft und den Strom, der entsteht. Wie das alles unter einen Hut bringen? Die Lechwerke haben letzte Woche unter anderem Umweltminister Thorsten Glauber dazu geladen. Dazu gleich mehr in den Lokalnachrichten um halb. Außerdem haben am Samstag auch in Kissing 300 Menschen gegen den Kissinger Kaninchenzuchtbetrieb protestiert, beziehungsweise gegen die Entscheidung der bayerischen Justiz, nicht weiter im Verdachtsfall der Tierquälerei zu ermitteln. Gleich mehr.

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1: Ich bin Veronika Götz. Am Samstag haben rund 300 Tierschützer in Kissing gegen die bayerische Justiz und deren Urteil im Fall des umstrittenen Kissinger Kaninchenzuchtbetriebs protestiert. Die Soko Tierschutz hatte zu dem Protest aufgerufen. In dem Betrieb werden zu medizinischen Zwecken Kaninchen immunisiert und ausgeblutet. Es war aber die Haltung der Kaninchen, die in den verdeckten Ermittlungen der Soko Tierschutz und über eine Fernsehreportage angeprangert wurde. In der Doku wurde zum Beispiel gezeigt, wie Kaninchen verletzt, krank oder isoliert in Käfigen saßen oder in Käfige geworfen wurden. Die Staatsanwaltschaft Augsburg sah darin keine Straftat und will die weiteren Ermittlungen den Behörden überlassen. Dagegen richtete sich die Demo, bei der am bisher heißesten Tag des Jahres die Organisatoren extra einen Wasservorrat für die Demonstranten mitführten. Heute Morgen war Spatenstich für den IHK-Anbau am Theodor-Heuss-Platz in Augsburg. Die IHK plant einen gläsernen Neubau an der Stettenstraße. Dafür müssen die 60er-Jahre-Fassaden des Altbaus der bisherigen IHK weg. Ursprünglich wollte die IHK einen benachbarten Park für den Anbau nutzen, Anwohner protestierten aber. Nun baut sie die neuen Gebäude hinten ans bestehende, von der Stadtmitte her gesehen. Eine 50er-Jahre-Häuserzeile musste dafür weichen. Neben IHK-Präsident Reinhold Braun war auch Oberbürgermeister Florian Freund vor Ort. Die Lechwerke produzieren seit über 100 Jahren Strom durch Wasserkraft. Doch in Zeiten des Klimawandels steht weniger Wasser zur Verfügung. Michael Bohlinger, Geschäftsführer der Lechwerke Wasserkraft.
2: Jeder Kubikmeter Wasser muss heute mehr leisten als in der Vergangenheit. Und zwar nicht nur für die Energieversorgung, sondern für die Natur und vor allen Dingen für das Thema Klimaanpassung. Also für uns stellt sich die Frage nicht nach neuen Kraftwerken am Lech, sondern vielmehr, wie können wir das Wasser intelligent einsetzen und stärker an den Jahreszeiten uns dabei orientieren.
1: Die Lechwerke haben letzte Woche wieder das Wasserkraftforum abgehalten und im Vorfeld Vertreter aus Wissenschaft und Politik, unter anderem Umwelt- und Verbraucherminister Thorsten Glauber, geladen, um die unterschiedlichen Ansprüche an den Lech zu diskutieren und Lösungen zu finden, sie zu vereinbaren. 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In Augsburg, da ist das Wetter auch am Nachmittag schwül und tendenziell unbeständig. Mal gewittert es, dann scheint wieder die Sonne. Bisschen Wind ist auch dabei. Maximal 27 Grad erreicht das Thermometer heute. In der Nacht ist es ebenfalls unbeständig. Die Temperaturen, die fallen nur bis auf 19 Grad. Und morgen der Dienstag, der wird in etwa so wie der heutige Montag unbeständig und Werte bis 27 Grad.
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3: Geblitzt wird gerade in Augsburg in der Hugo-Eckner-Straße und in Augsburg in der Familie-Einstein-Straße. Fehlt noch was? Staus und Blitzer könnt ihr uns gerne per WhatsApp zuschicken an die 0821 50 242 26. Alle Blitzer findet ihr auf radioaugsburg.de.
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1: Ich bin Veronika Götz. In Donauwörth hat ein Spaziergänger auf Höhe der Kläranlage Weichselwörth am Wochenende in der Donau eine Panzerabwehrgranate aus dem Zweiten Weltkrieg entdeckt. Derzeit ist der Wasserstand niedrig, daher wurde die Granate wohl sichtbar. Die Granate wurde mitgenommen und vernichtet, eine Gefahr für die Bevölkerung bestand nicht. Das Bistum Augsburg hat einen neuen Priester. Bischof Bertram Mayer hat gestern Nachmittag im Augsburger Dom Markus Hegewald zum Priester geweiht. Der 33-Jährige aus Wettstetten bei Ingolstadt hat zuletzt sein Praktikum in Herz Jesu in Versi absolviert und freut sich auf seine neuen Aufgaben. Und damit zu mehr Nachrichten aus Bayern, Deutschland und der Welt.
2: Ich bin Moritz Einzel. Die Bundesregierung soll mehr für den Hitzeschutz tun. Das hat Grünen-Fraktionschefin Dröge unterstrichen. Im ARD-Morgenmagazin forderte sie ein Sofortprogramm zur Abkühlung Deutschlands.
3: Jede Senioreneinrichtung, jedes Krankenhaus, jede Kita, jede Schule braucht eine Klimaanlage in Kombination mit einer Solaranlage. Da kommt der günstige Strom her, um das Gebäude runterzukühlen. Das würde Menschenleben retten.
2: Die Grünen fordern außerdem mehr Bäume und Grünflächen in Innenstädten. Die Hitze bremst heute noch die Nürnberger Straßenbahnen. Die Linien 4 und 10 bleiben bis Mitternacht außer Dienst. Grund ist, dass gestern der Straßenbelag an einigen Stellen weich geworden ist, sodass die Straßenbahnen in Nürnberg nicht mehr sicher fahren konnten. Es gibt einen Ersatzverkehr mit Bussen. Bundespräsident Steinmeier hat zu mehr Zusammenarbeit weltweit aufgerufen. In Hamburg eröffnete er eine Nachhaltigkeitskonferenz und warnte dabei wörtlich vor einer neuen Weltunordnung. Doch um Herausforderungen wie Klimawandel, Hunger und Armut zu begegnen, brauche es internationale Zusammenarbeit und gegenseitiges Vertrauen. An dem Nachhaltigkeitstreffen nehmen 2000 Menschen aus mehr als 100 Ländern teil. Der große Teilchenbeschleuniger der Europäischen Organisation für Kernforschung in Genf ist heute früh abgeschaltet worden. In den nächsten 4 Jahren soll der Beschleuniger in wichtigen Teilen erneuert werden. Im Juni 2030 soll das neue Modul hochgefahren werden. Unter anderem hoffen Physikerinnen und Physiker, dann mehr über dunkle Materie herausfinden zu können. Endlich mal wieder ein K.O.-Spiel, heißt es für die deutsche Fußballnationalmannschaft heute bei der WM. Das 16. Finale gegen Paraguay ist tatsächlich die erste K.O.-Partie für ein DFB-Team bei einem Weltturnier seit dem Finale 2014. Anstoß in Boston ist um 22.30 Uhr deutscher Zeit. Schon um 19 Uhr trifft Brasilien auf Japan und heute Nacht um 3 beginnt die Partie Niederlande gegen Marokko.

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1: Unbeständig geht's durch die erste Wochenhälfte, auch am heutigen Montag. Immer wieder kann es gewittern, dann scheint doch wieder die Sonne. Maximal 27 Grad hat's. Dazu ist es relativ schwül. Auch in der Nacht kann es immer wieder regnen, ansonsten ist der Himmel meist bedeckt. Nur 19 Grad zeigt das Thermometer in der Nacht. Morgen am Dienstag, da wird's auch nochmal unbeständig, 27 Grad. Mittwoch 24 Grad maximal. Donnerstag wird's dann wieder etwas trockener und wärmer.
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2: Geblitzt wird gerade in Königsbrunn in der Egerländer Straße und in Augsburg in der Mühlhauser Straße. Fehlt noch was? Staus und Blitzer könnt ihr uns gerne per WhatsApp zuschicken an die 0821 50 242 26. Alle Blitzer findet ihr auf radioaugsburg.de.
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0: Stimmung ist gut. Ist mega nice.
1: Geil, Digga.
2: Digga, gleich kommen die Radio Augsburg Lokalnachrichten um halb. Da geht's unter anderem um die Augsburger Sommernächte, wie wir gerade gehört haben, und auch andere Themen. Bis gleich.

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1: Ich bin Veronika Götz. Die Augsburger Sommernächte waren ein voller Erfolg. Mit rund 125.000 Besuchern verzeichnen die Sommernächte dieses Jahr einen Besucherrekord. Die Sommernächte sind das größte Straßenfest Bayerns.
2: Ja, dass hier so viele Leute sind und die Stimmung ist gut, ist mega nice.
3: Geil, Digga. Ich war vor 2 Jahren oder so hier, aber ich bin nur so durchgelaufen. Aber es war so geil. Ich wollte wiederkommen.
4: Ja, die Bands, die hauen voll rein. Aber die regionalen Bands, die heute gespielt haben, die waren mega cool. Das nächste Jahr kommen wir alle wieder.
1: Der Augsburger Stadtrat muss erst entscheiden, ob die Sommernächte kommendes Jahr wieder stattfinden. Er hatte die Gelder für die Sommernächte nur bis inklusive 2026 freigegeben. Manipulierte Kinderfahrräder am Diedorfer Schulzentrum. Am Freitagvormittag waren bei von Schülern der Grund- und Mittelschule abgestellten Fahrrädern die Schnellspanner zu den Vorder- und Hinterrädern geöffnet worden. Die Eltern schulpflichtiger Kinder der Grund- und Mittelschule in Diedorf werden gebeten, ihre Kinder zu warnen. Die Polizei hat die Ermittlungen wegen versuchter gefährlicher Körperverletzung aufgenommen. Es hätte zu schweren Stürzen kommen können, lösen sich die Schnellspanner bzw. die Räder vom Rad beim Fahren. Das Bistum Augsburg hat einen neuen Priester. Bischof Bertram Mayer hat gestern Nachmittag im Augsburger Dom Markus Hegewald zum Priester geweiht. Der 33-Jährige aus Wettstetten bei Ingolstadt hat zuletzt sein Praktikum in Herz Jesu in Pfersee absolviert und freut sich schon auf seine neuen Aufgaben.
5: Man arbeitet ja sehr lange drauf hin und fiebert auch drauf hin. Und jetzt ist der Tag da und man, ja, es ist wunderschön. Ich freue mich tatsächlich, das erste Mal auch Messe feiern zu dürfen. Das ist jetzt dann auch bald der Fall, Primiz in der Heimat. Und auch Beichte zu hören.
1: In einer Zeit, in der die Kirche vielerorts das Vertrauen der Menschen verloren hat, ist die Priesterweihe ein mutiger Schritt, sagte Bischof Bertram Mayer gestern bei der Weihe im Augsburger Dom. 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In Augsburg, da ist das Wetter auch am Nachmittag schwül und tendenziell unbeständig. Mal gewittert es, dann scheint wieder die Sonne. Bisschen Wind ist auch dabei. Maximal 27 Grad erreicht das Thermometer heute. In der Nacht ist es ebenfalls unbeständig. Die Temperaturen, die fallen nur bis auf 19 Grad. Und morgen der Dienstag, der wird in etwa so wie der heutige Montag unbeständig und Werte bis 27 Grad.
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6: Geblitzt wird gerade in Königsbrunn in der Egerländer Straße und in Augsburg in der Mühlhauser Straße. Fehlt noch was? Staus und Blitzer könnt ihr uns gerne per WhatsApp zuschicken an die 0821 50 242 26. Alle Blitzer findet ihr auf radioaugsburg.de.
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1: Ich bin Veronika Götz. Am Samstag haben Tierschützer in Kissingen gegen die Entscheidung der Staatsanwaltschaft Augsburg protestiert, im Fall des Kissinger Kaninchenbetriebs nicht weiter wegen des Verdachts der Tierquälerei zu ermitteln. Das ZDF hatte vergangenes Jahr in einer Doku gezeigt, wie Tiere in dem Betrieb in Käfige geworfen wurden und teils krank in den Käfigen saßen. Tierschützer hatten schon im Herbst gegen den Betrieb und für mehr Tierschutz protestiert. Heute Morgen war Spatenstich für den IHK-Anbau am Theodor-Heuss-Platz in Augsburg. Die IHK plant einen gläsernen Bau an der Stettenstraße. Und damit zu mehr Nachrichten aus Bayern, Deutschland und der Welt.
2: Ich bin Moritz Einzel. Großeinsatz der Polizei in Stade, westlich von Hamburg. Dort sind 5 Menschen durch Schüsse getötet worden. Weitere Personen wurden verletzt. Laut Polizei wurden 2 Tatverdächtige festgenommen, darunter der mutmaßliche Schütze. Demnach wurde in einer Jugendeinrichtung in der Innenstadt von Stade geschossen. Über die Hintergründe ist noch nichts bekannt. Es bestehe aber keine Gefahr für die Bevölkerung, hieß es. Am heißen Wochenende sind nach Angaben der Lebensretter von der DLRG mindestens 26 Menschen beim Baden ums Leben gekommen, alles Männer und Jungen. Die Deutsche Lebensrettungsgesellschaft zählte dabei auch Vermisste mit, deren Identität bekannt ist, die aber noch nicht gefunden wurden. Ursula Winkler berichtet.
3: Die Zahl bezieht sich alleine auf die Zeit zwischen Freitag und Sonntag. Dazu kommen 7 weitere Badetote am Donnerstag. Mindestens 8 Menschen wurden in Krankenhäusern wiederbelebt. Neben Nichtschwimmern und Kindern haben auffällig oft Männer Badeunfälle. Im vergangenen Jahr waren 4 von 5 Ertrunkenen männlich.
2: Nur noch morgen gilt der Tankrabatt. Danach dürfte tanken wieder teurer werden. Der ADAC fordert jetzt, dass die Preise nach dem Auslaufen der Maßnahme schrittweise angehoben werden. Es dürfe nicht zu einem sprunghaften Preisanstieg um rund 17 Cent je Liter kommen, sagte eine Sprecherin. Der ADAC fordert außerdem weitere Entlastungen, etwa eine Senkung der Stromsteuer. Die Weltgesundheitsorganisation hat Entwarnung beim Hantavirus gegeben. Der Ausbruch neige sich dem Ende zu, die Lage bleibe stabil, so WHO-Chef Tedros. In Spanien, den Niederlanden und in Südafrika seien die Quarantäne- und Nachbeobachtungszeiten abgeschlossen. 30 Kontaktpersonen würden noch nachbeobachtet. Die Basketballer des FC Bayern haben einen neuen Coach. Anton Gavel verlässt den Bundesliga-Konkurrenten Bamberg Baskets und unterschreibt einen 3-Jahres-Vertrag in München. Bayern-Präsident Herbert Hainer bezeichnete den gebürtigen Slowaken Gavel als absoluten Wunschkandidaten. Er war früher schon Spieler bei den Münchnern. Als Coach wurde Gavel deutscher Meister mit Ulm 2023 und Pokalsieger mit Bamberg in diesem Jahr.
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1: Unbeständig geht's durch die erste Wochenhälfte, auch am heutigen Montag. Immer wieder kann es gewittern, dann scheint doch wieder die Sonne. Maximal 27 Grad hat's. Dazu ist es relativ schwül. Auch in der Nacht kann es immer wieder regnen, ansonsten ist der Himmel meist bedeckt. Nur 19 Grad zeigt das Thermometer in der Nacht. Morgen am Dienstag, da wird's auch nochmal unbeständig, 27 Grad. Mittwoch 24 Grad.

0: maximal. Donnerstag wird es dann wieder etwas trockener und wärmer.
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2: Geblitzt wird gerade in Augsburg in der Morellstraße und in Königsbrunn in der Egerländerstraße. Fehlt noch was? Staus und Blitzer könnt ihr uns gerne per WhatsApp zuschicken an die 0821 50 242 26. Alle Blitzer findet ihr auf radioaugsburg.de.
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0: Das ist Radio Augsburg am Montag. Ich hoffe, ihr seid gut in die neue Woche reingestartet. Die große Hitze ist ja Gott sei Dank gebrochen. Und das heißt, wir haben jetzt auch wieder mehr Kopf für alle Termine, die in dieser Woche anstehen. Und das sind in Augsburg tatsächlich auch einige. Meine Kollegin Sarah Nägele mit unserem Ausblick.
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2: Die Stadt Augsburg beteiligt sich als erste Kommune an der Klimaschutzinitiative Aktion Zukunft Plus der Landkreise München und Ebersberg. Über sogenannte Zukunft Plus Zertifikate können Bürger, Unternehmen und Organisationen nicht vermeidbare CO2-Emissionen ausgleichen und dabei regionale Klimaschutzprojekte unterstützen. Die Stadt Augsburg setzt damit einen weiteren Baustein ihres Blue City Klimaschutzprogramms um. Tatjana Dörfler von der SPD, neue Augsburger Referentin für Bildung, Wissenschaft, Kultur und Welterbe, tritt am Mittwoch ihr Amt an und wird dann auch vereidigt. Ebenfalls am Mittwoch öffnet das Hilfs- und Aufenthaltsangebot Forum St. Johannes seine Türen in der Donauwörterstraße 3. Gleichzeitig wird der Betreff am Helmut-Haller-Platz geschlossen. In der neuen Einrichtung gibt es soziale, medizinische und Beratungsangebote für Menschen in schwierigen Lebenslagen. Die Einrichtung soll auch am Wochenende öffnen. Wer im Juli aufs Fahrrad steigt, der kann in Augsburg und im Umland ab Samstag bis zum 24. Juli wieder Kilometer beim Stadtradeln sammeln. Die Aktion soll für das Fahrrad als alltägliches Verkehrsmittel werben und den Ausbau des Radverkehrs fördern. Ein Treffpunkt für Neugierige ist die Lange Nacht der Wissenschaft am Samstag. Forschung wird an zentralen Orten in der Augsburger Innenstadt mit Vorträgen, Mitmachaktionen und Begegnungen mit Forschenden verständlich und erlebbar. Ihr könnt zuhören, beobachten, selbst ausprobieren und mit Experten ins Gespräch kommen.
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0: Die Stimmung ist gut. Ist mega nice.
1: Geil, Digga.
2: Digga, gleich kommen die Radio Augsburg Lokalnachrichten um halb. Da geht's unter anderem um die Augsburger Sommernächte, wie wir gerade gehört haben, und auch andere Themen. Bis gleich.

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1: Ich bin Veronika Götz. Die Augsburger Sommernächte waren ein voller Erfolg. Mit rund 125.000 Besuchern verzeichnen die Sommernächte dieses Jahr einen Besucherrekord. Die Sommernächte sind das größte Straßenfest Bayerns.
2: Ja, dass hier so viele Leute sind und die Stimmung ist gut, ist mega nice.
3: Geil, Digga. Ich war vor 2 Jahren oder so hier, aber ich bin nur so durchgelaufen. Aber es war so geil. Ich wollte wiederkommen.
4: Ja, die Bands, sie hauen voll rein. Aber die regionalen Bands, die heute gespielt haben, die waren mega cool. Das nächste Jahr kommen wir alle wieder.
1: Der Augsburger Stadtrat muss erst entscheiden, ob die Sommernächte kommendes Jahr wieder stattfinden. Er hatte die Gelder für die Sommernächte nur bis inklusive 2026 freigegeben. Manipulierte Kinderfahrräder am Diedorfer Schulzentrum. Am Freitagvormittag waren bei von Schülern der Grund- und Mittelschule abgestellten Fahrrädern die Schnellspanner zu den Vorder- und Hinterrädern geöffnet worden. Die Eltern schulpflichtiger Kinder der Grund- und Mittelschule in Diedorf werden gebeten, ihre Kinder zu warnen. Die Polizei hat die Ermittlungen wegen versuchter gefährlicher Körperverletzung aufgenommen. Es hätte zu schweren Stürzen kommen können, lösen sich die Schnellspanner bzw. die Räder vom Rad beim Fahren. Das Bistum Augsburg hat einen neuen Priester. Bischof Bertram Mayer hat gestern Nachmittag im Augsburger Dom Markus Hegewald zum Priester geweiht. Der 33-Jährige aus Wettstetten bei Ingolstadt hat zuletzt sein Praktikum in Herz Jesu in Pfersee absolviert und freut sich schon auf seine neuen Aufgaben.
5: Man arbeitet ja sehr lange drauf hin und fiebert auch drauf hin. Und jetzt ist der Tag da und es ist wunderschön. Ich freue mich tatsächlich, das erste Mal auch Messe feiern zu dürfen. Das ist jetzt dann auch bald der Fall, Primiz in der Heimat. Und auch Beichte zu hören.
1: In einer Zeit, in der die Kirche vielerorts das Vertrauen der Menschen verloren hat, ist die Priesterweihe ein mutiger Schritt, sagte Bischof Bertram Mayer gestern bei der Weihe im Augsburger Dom. 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In Augsburg, da ist das Wetter auch am Nachmittag schwül und tendenziell unbeständig. Mal gewittert es, dann scheint wieder die Sonne. Bisschen Wind ist auch dabei. Maximal 27 Grad erreicht das Thermometer heute. In der Nacht ist es ebenfalls unbeständig. Die Temperaturen, die fallen nur bis auf 19 Grad. Und morgen der Dienstag, der wird in etwa so wie der heutige Montag unbeständig und Werte bis 27 Grad.
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6: Geblitzt wird gerade in Augsburg in der Morellstraße und in Königsbrunn in der Egerländerstraße. Fehlt noch was? Staus und Blitzer könnt ihr uns gerne per WhatsApp zuschicken an die 0821 50 242 26. Alle Blitzer findet ihr auf radioaugsburg.de.
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1: Ich bin Veronika Götz. In Donauwörth hat ein Spaziergänger auf Höhe der Kläranlage Weichselwörth am Wochenende in der Donau eine Panzerabwehrgranate aus dem Zweiten Weltkrieg entdeckt. Derzeit ist der Wasserstand niedrig, daher wurde die Granate wohl sichtbar. Die Granate wurde mitgenommen und vernichtet, eine Gefahr für die Bevölkerung bestand nicht. Das Bistum Augsburg hat einen neuen Priester. Bischof Bertram Mayer hat gestern Nachmittag im Augsburger Dom Markus Hegewald zum Priester geweiht. Der 33-Jährige aus Wettstetten bei Ingolstadt hat zuletzt sein Praktikum in Herz Jesu und Pfersee absolviert und freut sich auf seine neuen Aufgaben. Und damit zu mehr Nachrichten aus Bayern, Deutschland und der Welt.
2: Ich bin Moritz Einzel. Bei Schüssen in einer Jugendhilfeeinrichtung im niedersächsischen Stade sind 5 Menschen gestorben. 2 Personen wurden festgenommen. Darunter ist auch der mutmaßliche Schütze, hieß es von der Polizei. Ronny Thorau berichtet.
3: Zahlreiche Rettungswagen und Polizeiautos sind vor Ort. Auf Bildern sind auch Frauen zu sehen mit Babys in Tragen. Über die Hintergründe sei aber noch nichts Genaues bekannt, erklärte die Polizei. Sie postete auch Warnungen an die Bevölkerung, den Bereich weiträumig zu meiden. Die 5 Toten sollen Erwachsene sein, weitere Menschen wurden offenbar verletzt. Stade liegt etwa 40 Kilometer westlich von Hamburg.
2: Der Tankstellenverband BFT erwartet, dass das Ende des Tankrabatts erst am Mittwochmittag an den Zapfsäulen ankommt. Wegen der 12-Uhr-Regel könnten die Preise um Mitternacht nicht erhöht werden, sagte Verbandschef Müller. Der Verband kritisiert die Regel als Nachteil für Tankstellen und Verbraucher. Das Mittagsgeschäft sei dadurch praktisch tot. Der aktuelle Juni in Bayern ist der zweitheißeste seit Beginn der Wetteraufzeichnungen. Das hat der Deutsche Wetterdienst nach vorläufigen Messungen mitgeteilt. Nur im Jahr 2003 war es demnach noch heißer. Insgesamt lag die Mitteltemperatur im Juni bei 19,7 Grad und damit fast 5 Grad höher als im Vergleichszeitraum der letzten 30 Jahre. Die Sonne schien in diesem Juni in Bayern 55 Stunden länger als im Vergleichszeitraum. Fast 42 Jahre nach dem gewaltsamen Tod der 19-jährigen Maria Köhler hat das Landgericht Aschaffenburg ihren Ex-Freund zu einer lebenslangen Haftstrafe wegen Mordes verurteilt. Der 67-Jährige gestand, die angehende Krankenschwester 1984 nach einem Streit getötet zu haben. Der Verdächtige war dann in die Türkei geflohen und blieb jahrzehntelang auf der Flucht. Er konnte erst im vergangenen Jahr gefasst werden. Bei der Fußball-WM in den USA, Mexiko und Kanada hat die K.O.-Runde begonnen. Heute Abend bestreitet die deutsche Nationalmannschaft ihr 16. Finale gegen Paraguay. Anstoß in Boston ist um 22.30 Uhr. Bereits um 19 Uhr trifft Brasilien auf Japan. Und in der Nacht ab 3 Uhr spielen die Niederlande gegen Marokko.
0: 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Und jetzt zum Wetter.
1: Unbeständig geht's durch die erste Wochenhälfte, auch am heutigen Montag. Immer wieder kann es gewittern, dann scheint doch wieder die Sonne. Maximal 27 Grad hat's. Dazu ist es relativ schwül. Auch in der Nacht kann es immer wieder regnen, ansonsten ist der Himmel meist bedeckt. Nur 19 Grad zeigt das Thermometer in der Nacht. Morgen am Dienstag, da wird's auch nochmal unbeständig, 27 Grad. Mittwoch 24 Grad maximal. Donnerstag wird's dann wieder etwas trockener und wärmer.
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4: Geblitzt wird gerade in Augsburg in der Offingerstraße und in Königsbrunn in der Egerländerstraße. Fehlt noch was? Staus und Blitzer könnt ihr uns gerne per WhatsApp zuschicken an die 0821 50 242 26. 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

0: 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Und auch mit spannenden Themen aus der Welt der Kirche.
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0: Sie gelten als die Säulen der katholischen Kirche und sie stehen überlebensgroß als Zwillingspaar wie Türsteher am Eingang des Petersdoms in Rom. Die Apostel Petrus und Paulus. Heute ist ihr Gedenktag und das heißt, heute feiern auch bei uns alle Peter, Petras, Paul und Paulas ihren Namenstag. Herzlichen Glückwunsch. Über die Bedeutung der beiden Apostel erzählt uns die Oberhauser Historikerin Marianne Schubermeer.
2: Petrus ist der Nachfolger von Jesus. Die Päpste heute sind wieder die Nachfolger des heiligen Petrus bis zum heutigen Tag. Und Paulus hat die Weltkirche begründet. Der war ursprünglich Jude, hat die Christen verfolgt, hatte dann aber eine Begegnung mit Christus und wurde dann ein glühender Anhänger und hat gesagt, ich trage das Evangelium zu den heidnischen Völkern.
0: Bis ins 19. Jahrhundert war Peter und Paul auch bei uns in Bayern ein gesetzlicher Feiertag. Heute müssen wir leider arbeiten, aber zum Patrozinium wurde gestern in der Kirche St. Peter und Paul in Augsburg-Oberhausen ein Festgottesdienst mit einem kleinen Pfarrfest und einem romantischen Konzert am Abend gefeiert.
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Das ist Radio Augsburg heute am Montag und Augsburg hat gefeiert. Die Sommernächte sind vorbei, es war richtig viel los, es war richtig voll in der Stadt. Dazu gleich mehr bei uns noch in den Nachrichten.

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1: Ich bin Roland Stingel. Die Augsburger Sommernächte waren ein voller Erfolg. Mit 125.000 Besuchern verzeichneten die Sommernächte dieses Jahr einen Besucherrekord. Die Augsburger Sommernächte sind das größte Straßenfest Bayerns und die Augsburger waren begeistert.
2: Ich mag es am liebsten, dass so verschiedene Künstler da sind, so viele Leute, die man kennenlernen kann, super Stimmung und dann noch gestern mit dem Public Viewing, es war einfach Bombe.
3: An den Sommernächten finde ich es super, dass da einfach so eine schöne Energie ist und man so gelassen ist, jeder hat Bock drauf, ja.
4: Mir persönlich haben die Sommernächte sehr gefallen, besonders die Silent Disco, wo man verschiedene Musikgenres auswählen konnte. Und die Stimmung war toll, die hat richtig Spaß gemacht. Die Getränke waren zwar sehr teuer, aber es hat sich gelohnt.
1: Ob es im nächsten Jahr wieder Sommernächte gibt, das muss der Stadtrat jetzt entscheiden. Er hatte die Gelder für die Sommernächte nur bis inklusive 2026 freigegeben. In Augsburg ist heute der Startschuss für den Ausbau der IHK gefallen. Mit dem Spatenstich beginnt der Bau des neuen Erweiterungsgebäudes an der Stettenstraße am Theodor-Heuss-Platz. Die Industrie- und Handelskammer Schwaben will dort einen modernen gläsernen Campus für Bildung, Beratung und Veranstaltungen schaffen. Ursprünglich war der Neubau auf einer angrenzenden Grünfläche geplant, dagegen hatten Anwohner protestiert. Die Pläne wurden geändert, jetzt entsteht der Anbau hinter dem bestehenden IHK-Gebäude. Dafür musste eine ältere Häuserzeile weichen. Das Gesamtprojekt soll bis Ende des Jahrzehnts fertig sein. Rund 300 Tierschützer haben am Samstag in Kissing gegen die Entscheidung der bayerischen Justiz im Fall eines umstrittenen Kaninchenzuchtbetriebs protestiert. Aufgerufen hatte die Soko Tierschutz. In dem Betrieb werden Kaninchen für medizinische Zwecke immunisiert und ausgeblutet. Nach einer verdeckten Recherche und einer TV-Reportage mit Vorwürfen über schlechte Haltungsbedingungen sah die Staatsanwaltschaft Augsburg jedoch keine Straftat. Die Demonstranten kritisieren diese Entscheidung. Wegen der Hitze am bisher heißesten Tag des Jahres stellten die Organisatoren Wasser für die Teilnehmer bereit. Mehrere hitzebedingte Einsätze haben am Wochenende die Feuerwehren in unserer Region beschäftigt. In der Augsburger Innenstadt hatten Bewohner eines Mehrfamilienhauses am Samstag wegen Gasgeruchs die Feuerwehr alarmiert. Der Grund für den Geruch war ungewöhnlich. Eine Familie hatte wegen der hohen Temperaturen das Kochen mit einem Gaskocher kurzerhand ins kühlere Treppenhaus verlegt. Auch in Königsbrunn gab es einen Gaszwischenfall. Am Samstagnachmittag hatte sich ein Gastank vermutlich durch direkte Sonneneinstrahlung auf mehr als 60 Grad erhitzt. Die Feuerwehr entschied deshalb, rund 70 Menschen in einem Umkreis von 100 Metern vorsorglich zu evakuieren. Die Freiwillige Feuerwehr Königsbrunn kühlte den Behälter herunter. Die betroffenen Bewohner einer angrenzenden Wohnanlage wurden während des Einsatzes von der Wasserwacht am Ilsesee betreut. Bereits am Freitagnachmittag musste die Feuerwehr auch in Pöttmes einen überhitzten Gastank kühlen. FC Augsburg-Trainer Manuel Baum hat sich für die Weltmeisterfrage eine kreative Unterstützung herbeigeholt. Wie die Bild-Zeitung berichtet, hat Baum eine künstliche Intelligenz als Orakel zur Hilfe genommen. Das überraschende Ergebnis anhand von Faktoren wie Trainererfahrung, Spielerqualität, Torhüterleistung und Teamchemie sagt seine KI voraus, dass Frankreich Weltmeister wird. Deutschland landet laut seiner Analyse auf dem 5. Platz. 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
5: In Augsburg, da ist das Wetter auch am Nachmittag schwül und tendenziell unbeständig. Mal gewittert es, dann scheint wieder die Sonne. Bisschen Wind ist auch dabei. Maximal 27 Grad erreicht das Thermometer heute. In der Nacht ist es ebenfalls unbeständig. Die Temperaturen, die fallen nur bis auf 19 Grad. Und morgen der Dienstag, der wird in etwa so wie der heutige Montag unbeständig und Werte bis 27 Grad.
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6: Geblitzt wird gerade in Augsburg in der Offingerstraße und in Königsbrunn in der Egerländerstraße. Fehlt noch was? Staus und Blitzer könnt ihr uns gerne per WhatsApp zuschicken an die 0821 50 242 26. Alle Blitzer findet ihr auf radioaugsburg.de.
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0: 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Einen schönen Montagnachmittag. Wir schauen nach Stadtbergen.
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0: In Stadtbergen wird das Parken bei Veranstaltungen künftig kostenpflichtig. Betroffen sind vor allem der Parkplatz an der Sporthalle und das Stadtfest. Der Verkehrsausschuss hat sich für eine einfache Lösung entschieden. Statt automatischer Kontrollen sollen die Gebühren direkt vor Ort kassiert werden. Geplant sind etwa 1 bis 2 Euro pro Parkplatz. Die Stadt möchte damit zusätzliche Einnahmen erzielen und die Kosten für eine digitale Parküberwachung vermeiden.
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1: Ich bin Veronika Götz. Am Samstag haben Tierschützer in Kissingen gegen die Entscheidung der Staatsanwaltschaft Augsburg protestiert, im Fall des Kissinger Kaninchenbetriebs nicht weiter wegen des Verdachts der Tierquälerei zu ermitteln. Das ZDF hatte vergangenes Jahr in einer Doku gezeigt, wie Tiere in dem Betrieb in Käfige geworfen wurden und teils krank in den Käfigen saßen. Tierschützer hatten schon im Herbst gegen den Betrieb und für mehr Tierschutz protestiert. Heute Morgen war Spatenstich für den IHK-Anbau am Theodor-Heuss-Platz in Augsburg. Die IHK plant einen gläsernen Bau an der Stettenstraße. Und damit zu mehr Nachrichten aus Bayern, Deutschland und der Welt.
2: Ich bin Moritz Einzel. In Stade, westlich von Hamburg, sind 5 Erwachsene durch Schüsse getötet worden. Weitere Menschen wurden zum Teil schwer verletzt, teilte die Polizei mit. Die Tat ereignete sich in einer Jugendhilfeeinrichtung mit Mutter-Kind-Wohngruppen. 2 Tatverdächtige, darunter der mutmaßliche Schütze, wurden festgenommen. Die Hintergründe sind noch unklar. Der aktuelle Juni in Bayern ist der zweitheißeste seit Beginn der Wetteraufzeichnungen. Das teilte der Deutsche Wetterdienst mit. Nur im Jahr 2003 war es demnach noch heißer. An 12 bis 15 Tagen lag das Maximum der Lufttemperatur bei mindestens 30 Grad. Der deutschlandweite Hitzerekord wurde gestern in Neißemünde-Coburg in Brandenburg mit 41,7 Grad geknackt. Der bayerische Hitzerekord wurde am Samstag in Kitzingen mit 40,8 Grad gemessen. Wegen der anhaltenden Hitze gilt in Landau an der Isar jetzt ein Bewässerungsverbot. Die Stadtwerke haben es mit sofortiger Wirkung erlassen, weil der Wasserverbrauch um 25% gestiegen ist und die Versorgung an ihre Grenzen stößt. Verboten sind Rasen- und Poolbefüllung sowie privates Autowaschen. Auch andere bayerische Kommunen rufen zum Wassersparen auf. Nur noch morgen gilt der Tankrabatt. Danach dürfte tanken wieder teurer werden. Der ADAC fordert jetzt, dass die Preise nach dem Auslaufen der Maßnahme schrittweise angehoben werden. Es dürfe nicht zu einem sprunghaften Preisanstieg um rund 17 Cent je Liter kommen, sagte eine Sprecherin. Der ADAC fordert außerdem weitere Entlastungen, etwa eine Senkung der Stromsteuer. In wenigen Stunden bestreitet die deutsche Nationalmannschaft ihr erstes K.O.-Spiel bei dieser Fußball-WM. Im 16. Finale in Boston muss das Team von Julian Nagelsmann gewinnen, damit der Traum vom 5. WM-Titel weiterlebt. Thomas Bremser berichtet aus Boston.
3: Im Footballstadion der New England Patriots hat Superstar Tom Brady viele Erfolge gefeiert. Das plant auch das deutsche Team heute und im möglichen Viertelfinale. Die Bedingungen hier bei Boston sind optimal und auch alle Spieler sind fit. Es könnte ein Geduldsspiel werden gegen vermutlich defensiv stehende Südamerikaner.
0: 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Und jetzt zum Wetter.
4: Mit Sonne und Wolken geht es heute in Richtung Feierabend. In der kommenden Nacht kühlt es dann ab auf etwa 19 Grad und die Aussichten für die nächsten Tage. Morgen sieht es ähnlich aus wie heute. Sonne, Wolken im Mix. Zum Abend hin sind Gewitter möglich. Die Temperaturen schwül, heiße 27 Grad. Und am Mittwoch, da wird es deutlich kühler. Da liegen die Temperaturen nur noch so um die 22 Grad. Dazu gibt es einen Mix aus Sonne und Wolken.
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5: Geblitzt wird gerade in Langweid, am Lech in der Gablinger Straße und in Augsburg in der Offinger Straße. Fehlt noch was? Staus und Blitzer könnt ihr uns gerne per WhatsApp zuschicken an die 0821 50 242 26. 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

0: Das ist Radio Augsburg am Montag. Ich hoffe, ihr seid gut in die neue Woche reingestartet. Die große Hitze ist ja Gott sei Dank gebrochen. Und das heißt, wir haben jetzt ja auch wieder mehr Kopf für alle Termine, die in dieser Woche anstehen. Und das sind in Augsburg tatsächlich auch einige. Meine Kollegin Sarah Nägele mit unserem Ausblick.
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2: Die Stadt Augsburg beteiligt sich als erste Kommune an der Klimaschutzinitiative Aktion Zukunft Plus der Landkreise München und Ebersberg. Über sogenannte Zukunft Plus Zertifikate können Bürger, Unternehmen und Organisationen nicht vermeidbare CO2-Emissionen ausgleichen und dabei regionale Klimaschutzprojekte unterstützen. Die Stadt Augsburg setzt damit einen weiteren Baustein ihres Blue City Klimaschutzprogramms um. Tatjana Dörfler von der SPD, neue Augsburger Referentin für Bildung, Wissenschaft, Kultur und Welterbe, tritt am Mittwoch ihr Amt an und wird dann auch vereidigt. Ebenfalls am Mittwoch öffnet das Hilfs- und Aufenthaltsangebot Forum St. Johannes seine Türen in der Donauwörterstraße 3. Gleichzeitig wird der Betreff am Helmut-Haller-Platz geschlossen. In der neuen Einrichtung gibt es soziale, medizinische und Beratungsangebote für Menschen in schwierigen Lebenslagen. Die Einrichtung soll auch am Wochenende öffnen. Wer im Juli aufs Fahrrad steigt, der kann in Augsburg und im Umland ab Samstag bis zum 24. Juli wieder Kilometer beim Stadtradeln sammeln. Die Aktion soll für das Fahrrad als alltägliches Verkehrsmittel werben und den Ausbau des Radverkehrs fördern. Ein Treffpunkt für Neugierige ist die Lange Nacht der Wissenschaft am Samstag. Forschung wird an zentralen Orten in der Augsburger Innenstadt mit Vorträgen, Mitmachaktionen und Begegnungen mit Forschenden verständlich und erlebbar. Ihr könnt zuhören, beobachten, selbst ausprobieren und mit Experten ins Gespräch kommen.
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4: 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Und jetzt machen wir direkt weiter. 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

Das ist Radio Augsburg heute am Montag und Augsburg hat gefeiert. Die Sommernächte sind vorbei, es war richtig viel los, es war richtig voll in der Stadt. Dazu gleich mehr bei uns noch in den Nachrichten.

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1: Ich bin Roland Stingel. Die Augsburger Sommernächte waren ein voller Erfolg. Mit 125.000 Besuchern verzeichneten die Sommernächte dieses Jahr einen Besucherrekord. Die Augsburger Sommernächte sind das größte Straßenfest Bayerns und die Augsburger waren begeistert.
2: Ich mag es am liebsten, dass so verschiedene Künstler da sind, so viele Leute, die man kennenlernen kann, super Stimmung und dann noch gestern mit dem Public Viewing, es war einfach Bombe.
3: In den Sommernächten finde ich es super, dass da einfach so eine schöne Energie ist und man so gelassen ist, jeder hat Bock drauf, ja.
4: Mir persönlich haben die Sommernächte sehr gefallen, besonders die Silent Disco, wo man verschiedene Musikgenres auswählen konnte. Und die Stimmung war toll. Die hat richtig Spaß gemacht. Die Getränke waren zwar sehr teuer, aber es hat sich gelohnt.
1: Ob es im nächsten Jahr wieder Sommernächte gibt, das muss der Stadtrat jetzt entscheiden. Er hatte die Gelder für die Sommernächte nur bis inklusive 2026 freigegeben. In Augsburg ist heute der Startschuss für den Ausbau der IHK gefallen. Mit dem Spatenstich beginnt der Bau des neuen Erweiterungsgebäudes an der Stettenstraße am Theodor-Heuss-Platz. Die Industrie- und Handelskammer Schwaben will dort einen modernen gläsernen Campus für Bildung, Beratung und Veranstaltungen schaffen. Ursprünglich war der Neubau auf einer angrenzenden Grünfläche geplant, dagegen hatten Anwohner protestiert. Die Pläne wurden geändert, jetzt entsteht der Anbau hinter dem bestehenden IHK-Gebäude. Dafür musste eine ältere Häuserzeile weichen. Das Gesamtprojekt soll bis Ende des Jahrzehnts fertig sein. Rund 300 Tierschützer haben am Samstag in Kissing gegen die Entscheidung der bayerischen Justiz im Fall eines umstrittenen Kaninchenzuchtbetriebs protestiert. Aufgerufen hatte die Soko Tierschutz. In dem Betrieb werden Kaninchen für medizinische Zwecke immunisiert und ausgeblutet. Nach einer verdeckten Recherche und einer TV-Reportage mit Vorwürfen über schlechte Haltungsbedingungen sah die Staatsanwaltschaft Augsburg jedoch keine Straftat. Die Demonstranten kritisieren diese Entscheidung. Wegen der Hitze am bisher heißesten Tag des Jahres stellten die Organisatoren Wasser für die Teilnehmer bereit. Mehrere hitzebedingte Einsätze haben am Wochenende die Feuerwehren in unserer Region beschäftigt. In der Augsburger Innenstadt hatten Bewohner eines Mehrfamilienhauses am Samstag wegen Gasgeruchs die Feuerwehr alarmiert. Der Grund für den Geruch war ungewöhnlich. Eine Familie hatte wegen der hohen Temperaturen das Kochen mit einem Gaskocher kurzerhand ins kühlere Treppenhaus verlegt. Auch in Königsbrunn gab es einen Gaszwischenfall. Am Samstagnachmittag hatte sich ein Gastank vermutlich durch direkte Sonneneinstrahlung auf mehr als 60 Grad erhitzt. Die Feuerwehr entschied deshalb, rund 70 Menschen in einem Umkreis von 100 Metern vorsorglich zu evakuieren. Die Freiwillige Feuerwehr Königsbrunn kühlte den Behälter herunter. Die betroffenen Bewohner einer angrenzenden Wohnanlage wurden während des Einsatzes von der Wasserwacht am Ilsesee betreut. Bereits am Freitagnachmittag musste die Feuerwehr auch in Pöttmes einen überhitzten Gastank kühlen. FC Augsburg-Trainer Manuel Baum hat sich für die Weltmeisterfrage eine kreative Unterstützung herbeigeholt. Wie die Bild-Zeitung berichtet, hat Baum eine künstliche Intelligenz als Orakel zur Hilfe genommen. Das überraschende Ergebnis anhand von Faktoren wie Trainererfahrung, Spielerqualität, Torhüterleistung und Teamchemie sagt seine KI voraus, dass Frankreich Weltmeister wird. Deutschland landet laut seiner Analyse auf dem 5. Platz. 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Mit Sonne und Wolken geht es heute in Richtung Feierabend. In der kommenden Nacht kühlt es dann ab auf etwa 19 Grad und die Aussichten für die nächsten Tage. Morgen sieht es ähnlich aus wie heute. Sonne, Wolken im Mix. Zum Abend hin sind Gewitter möglich. Die Temperaturen schwül, heiße 27 Grad. Und am Mittwoch, da wird es deutlich kühler. Da liegen die Temperaturen nur noch so um die 22 Grad. Dazu gibt es einen Mix aus Sonne und Wolken.
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5: Geblitzt wird gerade in Langweid am Lech in der Gablinger Straße und in Augsburg in der Offinger Straße. Fehlt noch was? Staus und Blitzer könnt ihr uns gerne per WhatsApp zuschicken an die 0821 50 242 26. Alle Blitzer findet ihr auf radioaugsburg.de.
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0: Gut gelaunt geht's durch den Montagnachmittag. 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In Stadtbergen wird's schon bald eine ganz wichtige neue Einrichtung geben.
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0: In Stadtbergen ist jetzt der Grundstein für das neue Kinderhospiz des bunten Kreises gelegt worden. Das Teil- und stationäre Hospiz soll künftig in Bayerisch-Schwaben erstmals eine kurzfristige, aber auch eine längere Betreuung von lebensverkürzend erkrankten Kindern und Jugendlichen ermöglichen, auch ohne ihre Eltern. Ziel des Projekts ist es, die Familien im Alltag zu entlasten und einen Ort der Menschlichkeit und Begleitung zu schaffen. Unterstützt wird der Bau unter anderem vom Freistaat Bayern. Die Eröffnung ist für das Frühjahr 2028 geplant.

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0: in der Donau eine Panzerabwehrgranate aus dem Zweiten Weltkrieg entdeckt. Derzeit ist der Wasserstand niedrig, daher wurde die Granate wohl sichtbar. Die Granate wurde mitgenommen und vernichtet, eine Gefahr für die Bevölkerung bestand nicht. Das Bistum Augsburg hat einen neuen Priester. Bischof Bertram Mayer hat gestern Nachmittag im Augsburger Dom Markus Hegewald zum Priester geweiht. Der 33-Jährige aus Wettstetten bei Ingolstadt hat zuletzt sein Praktikum in Herz Jesu in Pfersee absolviert und freut sich auf seine neuen Aufgaben. Und damit zu mehr Nachrichten aus Bayern, Deutschland und der Welt.
1: Ich bin Moritz Einzel. Nach den Schüssen in Stade westlich von Hamburg ist ein weiterer Mensch gestorben. Nach Polizeiangaben starben 5 Menschen vor Ort. Eine 6. Person erlag im Krankenhaus ihren Verletzungen. Bei der Tat in einer Jugendhilfeeinrichtung mit Mutter-Kind-Wohngruppen wurden außerdem mehrere Menschen zum Teil schwer verletzt. 2 Tatverdächtige, darunter der mutmaßliche Schütze, wurden festgenommen. Die Hintergründe sind noch unklar. Die SPD fordert bei der geplanten Reform der Einkommensteuer eine stärkere Belastung von Topverdienern. Kleine und mittlere Einkommen müssten spürbar entlastet werden, sagte Fraktionsvize Esther. Die Entlastung solle auch durch eine stärkere Beteiligung der Superreichen finanziert werden. Der Mörder von Maria Köhler muss lebenslang in Haft. Fast 42 Jahre nach dem gewaltsamen Tod der 19-Jährigen hat das Landgericht Aschaffenburg ihren Ex-Freund wegen Mordes verurteilt. Der heute 67-Jährige war erst im vergangenen Jahr in der Türkei festgenommen worden. Daraufhin gestand er, Köhler 1984 nach einem Streit mit einem Schal erdrosselt zu haben. Zum Auftakt einer Nachhaltigkeitskonferenz in Hamburg hat Bundespräsident Steinmeier zu mehr weltweiter Zusammenarbeit aufgerufen. Um Herausforderungen wie Klimawandel, Hunger und Armut zu begegnen, brauche es internationale Zusammenarbeit und gegenseitiges Vertrauen, so Steinmeier. An dem Nachhaltigkeitstreffen nehmen 2000 Menschen aus mehr als 100 Ländern teil. Bei der Fußball-WM in Nordamerika trifft die deutsche Mannschaft heute am späten Abend auf Paraguay. Das 16. Finale ist die erste K.O.-Partie einer DFB-Auswahl bei einer WM seit dem Finale 2014. Bundestrainer Julian Nagelsmann über den Gegner Paraguay.
2: Sie definieren sich schon auch sehr über den Defensivfußball, den sie gut spielen. Offensiv war es jetzt in den Spielen immer sehr geradlinig, viel Kampf um zweiten Ball. Also schon versuchen, mit einer guten Körperlichkeit ins Spiel zu kommen. Viele zweite Bälle wieder scharf gemacht. Auf jeden Fall ein unangenehmer Gegner.
1: Deutschland gegen Paraguay. Anstoß ist um 22.30 Uhr. Schon um 19 Uhr trifft Brasilien auf Japan. Und heute Nacht ab 3 Uhr spielen die Niederlande gegen Marokko.
3: 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Und jetzt zum Wetter.
4: Mit Sonne und Wolken geht es heute in Richtung Feierabend. In der kommenden Nacht kühlt es dann ab auf etwa 19 Grad und die Aussichten für die nächsten Tage. Morgen sieht es ähnlich aus wie heute. Sonne, Wolken im Mix. Zum Abend hin sind Gewitter möglich. Die Temperaturen schwül, heiße 27 Grad. Und am Mittwoch, da wird es deutlich kühler. Da liegen die Temperaturen nur noch so um die 22 Grad. Dazu gibt es einen Mix aus Sonne und Wolken.
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5: Geblitzt wird gerade in Langweid am Lech, in der Gablinger Straße und in Augsburg-Klinkerberg. Fehlt noch was? Staus und Blitzer könnt ihr uns gerne per WhatsApp zuschicken an die 0821 50 242 26. Alle Blitzer findet ihr auf radioaugsburg.de.
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0: 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Wir bringen euch mit viel guter Musik durch euren Nachmittag. Und auch mit spannenden Themen aus der Welt der Kirche.
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0: Sie gelten als die Säulen der katholischen Kirche und sie stehen überlebensgroß als Zwillingspaar wie Türsteher am Eingang des Petersdoms in Rom. Die Apostel Petrus und Paulus. Heute ist ihr Gedenktag und das heißt, heute feiern auch bei uns alle Peter, Petras, Paul und Paulas ihren Namenstag. Herzlichen Glückwunsch. Über die Bedeutung der beiden Apostel erzählt uns die Oberhauser Historikerin Marianne Schubermeer.
2: Petrus ist der Nachfolger von Jesus. Die Päpste heute sind wieder die Nachfolger des heiligen Petrus bis zum heutigen Tag. Und Paulus hat die Weltkirche begründet. Der war ursprünglich Jude, hat die Christen verfolgt, hatte dann aber eine Begegnung mit Christus und wurde dann ein glühender Anhänger und hat gesagt, ich trage das Evangelium zu den heidnischen Völkern.
0: Bis ins 19. Jahrhundert war Peter und Paul auch bei uns in Bayern ein gesetzlicher Feiertag. Heute müssen wir leider arbeiten, aber zum Patrozinium wurde gestern in der Kirche St. Peter und Paul in Augsburg-Oberhausen ein Festgottesdienst mit einem kleinen Pfarrfest und einem romantischen Konzert am Abend gefeiert.
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Das ist Radio Augsburg heute am Montag und Augsburg hat gefeiert. Die Sommernächte sind vorbei, es war richtig viel los, es war richtig voll in der Stadt. Dazu gleich mehr bei uns noch in den Nachrichten.

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1: Ich bin Roland Stingel. Die Augsburger Sommernächte waren ein voller Erfolg. Mit 125.000 Besuchern verzeichneten die Sommernächte dieses Jahr einen Besucherrekord. Die Augsburger Sommernächte sind das größte Straßenfest Bayerns und die Augsburger waren begeistert.
2: Ich mag es am liebsten, dass so verschiedene Künstler da sind, so viele Leute, die man kennenlernen kann, super Stimmung und dann noch gestern mit dem Public Viewing, es war einfach Bombe.
3: An den Sommernächten finde ich es super, dass da einfach so eine schöne Energie ist und man so gelassen ist, jeder hat Bock drauf, ja.
4: Mir persönlich haben die Sommernächte sehr gefallen, besonders die Silent Disco, wo man verschiedene Musikgenres auswählen konnte. Und die Stimmung war toll, die hat richtig Spaß gemacht. Die Getränke waren zwar sehr teuer, aber es hat sich gelohnt.
1: Ob es im nächsten Jahr wieder Sommernächte gibt, das muss der Stadtrat jetzt entscheiden. Er hatte die Gelder für die Sommernächte nur bis inklusive 2026 freigegeben. In Augsburg ist heute der Startschuss für den Ausbau der IHK gefallen. Mit dem Spatenstich beginnt der Bau des neuen Erweiterungsgebäudes an der Stettenstraße am Theodor-Heuss-Platz. Die Industrie- und Handelskammer Schwaben will dort einen modernen gläsernen Campus für Bildung, Beratung und Veranstaltungen schaffen. Ursprünglich war der Neubau auf einer angrenzenden Grünfläche geplant, dagegen hatten Anwohner protestiert. Die Pläne wurden geändert, jetzt entsteht der Anbau hinter dem bestehenden IHK-Gebäude. Dafür musste eine ältere Häuserzeile weichen. Das Gesamtprojekt soll bis Ende des Jahrzehnts fertig sein. Rund 300 Tierschützer haben am Samstag in Kissing gegen die Entscheidung der bayerischen Justiz im Fall eines umstrittenen Kaninchenzuchtbetriebs protestiert. Aufgerufen hatte die Soko Tierschutz. In dem Betrieb werden Kaninchen für medizinische Zwecke immunisiert und ausgeblutet. Nach einer verdeckten Recherche und einer TV-Reportage mit Vorwürfen über schlechte Haltungsbedingungen sah die Staatsanwaltschaft Augsburg jedoch keine Straftat. Die Demonstranten kritisieren diese Entscheidung. Wegen der Hitze am bisher heißesten Tag des Jahres stellten die Organisatoren Wasser für die Teilnehmer bereit. Mehrere hitzebedingte Einsätze haben am Wochenende die Feuerwehren in unserer Region beschäftigt. In der Augsburger Innenstadt hatten Bewohner eines Mehrfamilienhauses am Samstag wegen Gasgeruchs die Feuerwehr alarmiert. Der Grund für den Geruch war ungewöhnlich. Eine Familie hatte wegen der hohen Temperaturen das Kochen mit einem Gaskocher kurzerhand ins kühlere Treppenhaus verlegt. Auch in Königsbrunn gab es einen Gaszwischenfall. Am Samstagnachmittag hatte sich ein Gastank vermutlich durch direkte Sonneneinstrahlung auf mehr als 60 Grad erhitzt. Die Feuerwehr entschied deshalb, rund 70 Menschen in einem Umkreis von 100 Metern vorsorglich zu evakuieren. Die Freiwillige Feuerwehr Königsbrunn kühlte den Behälter herunter. Die betroffenen Bewohner einer angrenzenden Wohnanlage wurden während des Einsatzes von der Wasserwacht am Ilsesee betreut. Bereits am Freitagnachmittag musste die Feuerwehr auch in Pöttmes einen überhitzten Gastank kühlen. FC Augsburg-Trainer Manuel Baum hat sich für die Weltmeisterfrage eine kreative Unterstützung herbeigeholt. Wie die Bild-Zeitung berichtet, hat Baum eine künstliche Intelligenz als Orakel zur Hilfe genommen. Das überraschende Ergebnis anhand von Faktoren wie Trainererfahrung, Spielerqualität, Torhüterleistung und Teamchemie sagt seine KI voraus, dass Frankreich Weltmeister wird. Deutschland landet laut seiner Analyse auf dem 5. Platz. 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Mit Sonne und Wolken geht es heute in Richtung Feierabend. In der kommenden Nacht kühlt es dann ab auf etwa 19 Grad und die Aussichten für die nächsten Tage. Morgen sieht es ähnlich aus wie heute. Sonne, Wolken im Mix. Zum Abend hin sind Gewitter möglich. Die Temperaturen schwül, heiße 27 Grad. Und am Mittwoch, da wird es deutlich kühler. Da liegen die Temperaturen nur noch so um die 22 Grad. Dazu gibt es einen Mix aus Sonne und Wolken.
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5: Geblitzt wird gerade in Langweid am Lech, in der Gablinger Straße und in Augsburg-Klinkerberg. Fehlt noch was? Staus und Blitzer könnt ihr uns gerne per WhatsApp zuschicken an die 0821 50 242 26. Alle Blitzer findet ihr auf radioaugsburg.de.
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1: Ich bin Fabian Schaffer. Siegen oder fliegen bei der Fußball-WM in Nordamerika läuft die

0: in Schüssen in Stade westlich von Hamburg ist ein weiterer Mensch gestorben. Nach Polizeiangaben starben 5 Menschen vor Ort. Eine 6. Person erlag im Krankenhaus ihren Verletzungen. Bei der Tat in einer Jugendhilfeeinrichtung mit Mutter-Kind-Wohngruppen wurden außerdem mehrere Menschen zum Teil schwer verletzt. 2 Tatverdächtige, darunter der mutmaßliche Schütze, wurden festgenommen. Der weltweit populärste Messenger-Dienst WhatsApp führt Benutzernamen ein. Nutzer müssen damit ihre Handynummer künftig nicht mehr preisgeben, um mit neuen Kontakten zu chatten. Die weltweite Phase zur Reservierung der Wunschnamen startet in Kürze, bevor die Funktion schrittweise für alle 3 Milliarden Nutzer freigeschaltet wird. Signal und Telegram bieten das bereits an. Bayerns Obstbauern freuen sich auf eine gute Kirschernte. Ersten Schätzungen zufolge dürften es mehr als 2.800 Tonnen werden, teilte das Landesamt für Statistik mit. Das wären über 400 Tonnen mehr als im Vorjahr. Dafür verantwortlich seien die milden Temperaturen im Frühjahr und dass es keinen nennenswerten Spätfrost in der Blütezeit gegeben habe.
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0: Derzeit sind besonders im Süden Schauer und Gewitter unterwegs. Örtlich gibt es sintflutartigen Regen, Hagel und Sturmböen. In der Nacht sind nur noch einzelne Schauer unterwegs. Dazwischen klart der Himmel auf. Die Temperaturen sinken auf 20 bis 14 Grad. Morgen scheint neben lockeren Wolken zunächst häufig die Sonne. Am Nachmittag entstehen aus den Bergen heraus wieder örtlich kräftige Schauer und Gewitter. Die Höchstwerte erreichen 25 bis 32 Grad.
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2: Geblitzt wird gerade in Augsburg-Klinkerberg und in Langweid am Lech in der Gablinger Straße. Fehlt noch was? Staus und Blitzer könnt ihr uns gerne per WhatsApp zuschicken an die 0821 50 242 26. Alle Blitzer findet ihr auf radioaugsburg.de.
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1: Derzeit sind besonders im Süden Schauer und Gewitter unterwegs. Örtlich gibt es sintflutartigen Regen, Hagel und Sturmböen. In der Nacht sind nur noch einzelne Schauer unterwegs. Dazwischen klart der Himmel auf. Die Temperaturen sinken auf 20 bis 14 Grad. Morgen scheint neben lockeren Wolken zunächst häufig die Sonne. Am Nachmittag entstehen aus den Bergen heraus wieder örtlich kräftige Schauer und Gewitter. Die Höchstwerte erreichen 25 bis 32 Grad.
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2: Geblitzt wird gerade in Augsburg-Klinkerberg und in Langweid am Lech in der Gablinger Straße. Fehlt noch was? Staus und Blitzer könnt ihr uns gerne per WhatsApp zuschicken an die 0821 50 242 26. Alle Blitzer findet ihr auf radioaugsburg.de.
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1: Ich bin Fabian Schaffer. Heute bestreitet die deutsche Nationalmannschaft ihr erstes K.O.-Spiel bei der Fußball-WM. Im 16-Finale muss das Team von Bundestrainer Julian Nagelsmann gegen Paraguay gewinnen, damit der Traum vom 5. WM-Titel weiterlebt. Anstoß ist um 22.30 Uhr in Boston. Von dort berichtet Thomas Bremser.
2: Im Footballstadion der New England Patriots hat Superstar Tom Brady viele Erfolge gefeiert. Das plant auch das deutsche Team heute und im möglichen Viertelfinale. Die Bedingungen hier bei Boston sind optimal und auch alle Spieler sind fit. Es könnte ein Geduldsspiel werden gegen vermutlich defensiv stehende Südamerikaner.
1: Und noch zum Tennis in Wimbledon sind Tatjana Maria und

0: Preise angehoben werden. Es dürfe nicht zu einem sprunghaften Preisanstieg um rund 17 Cent je Liter kommen, sagt eine Sprecherin. Der ADAC fordert außerdem weitere Entlastungen, etwa eine Senkung der Stromsteuer. Wegen der anhaltenden Hitze gilt in Landau an der Isar jetzt ein Bewässerungsverbot. Die Stadtwerke haben es mit sofortiger Wirkung erlassen, weil der Wasserverbrauch um 25% gestiegen ist und die Versorgung an ihre Grenzen stößt. Verboten sind Rasen- und Poolbefüllung sowie privates Autowaschen. Auch andere bayerische Kommunen rufen zum Wassersparen auf.
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0: Derzeit sind besonders im Süden Schauer und Gewitter unterwegs. Örtlich gibt es sintflutartigen Regen, Hagel und Sturmböen. In der Nacht sind nur noch einzelne Schauer unterwegs. Dazwischen klart der Himmel auf. Die Temperaturen sinken auf 20 bis 14 Grad. Morgen scheint neben lockeren Wolken zunächst häufig die Sonne. Am Nachmittag entstehen aus den Bergen heraus wieder örtlich kräftige Schauer und Gewitter. Die Höchstwerte erreichen 25 bis 32 Grad.
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2: Geblitzt wird gerade in Langweid am Lech in der Donauwörterstraße und in Augsburg-Klinkerberg. Fehlt noch was? Staus und Blitzer könnt ihr uns gerne per WhatsApp zuschicken an die 0821 50 242 26. Alle Blitzer findet ihr auf radioaugsburg.de.
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1: Derzeit sind besonders im Süden Schauer und Gewitter unterwegs. Örtlich gibt es sintflutartigen Regen, Hagel und Sturmböen. In der Nacht sind nur noch einzelne Schauer unterwegs. Dazwischen klart der Himmel auf. Die Temperaturen sinken auf 20 bis 14 Grad. Morgen scheint neben lockeren Wolken zunächst häufig die Sonne. Am Nachmittag entstehen aus den Bergen heraus wieder örtlich kräftige Schauer und Gewitter. Die Höchstwerte erreichen 25 bis 32 Grad.
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2: Geblitzt wird gerade in Langweid am Lech in der Donauwörterstraße und in Augsburg-Klinkerberg. Fehlt noch was? Staus und Blitzer könnt ihr uns gerne per WhatsApp zuschicken an die 0821 50 242 26. Alle Blitzer findet ihr auf radioaugsburg.de.
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1: Ich bin Fabian Schaffer. Siegen oder fliegen. Bei der Fußball-WM in Nordamerika läuft die K.O.-Runde und Deutschland bestreitet heute sein 16. Finale. Gegner in Boston ist Paraguay. Bundestrainer Julian Nagelsmann.
2: Sie definieren sich schon auch sehr über den Defensivfußball, den sie gut spielen. Offensiv war es jetzt in den Spielen immer sehr geradlinig, viel Kampf um zweiten Ball, also schon versuchen mit einer guten Körperlichkeit ins Spiel zu kommen, viele zweite Bälle wieder scharf gemacht. Auf jeden Fall ein unangenehmer Gegner.
1: Wer ins Achtelfinale einzieht, das entscheidet sich ab 22.30 Uhr unserer Zeit. Da ist Anstoß in Boston. Niedersachsens Ministerpräsident Lies hat nach den tödlichen Schüssen in Stade vor voreiligen Schlüssen gewarnt. Jetzt sei die Zeit für Traueranteilnahme und sachliche Ermittlungsarbeit und nicht für Spekulationen, so Lies. Bei den Schüssen in einer Jugendhilfeeinrichtung wurden 5 Erwachsene getötet. Eine weitere Person starb später im Krankenhaus. Alle arbeiteten in der Einrichtung. Motiv für die Tat war vermutlich ein Sorgerechtsstreit, teilte die Polizei mit. Der Hauptverdächtige wurde festgenommen. Der weltweit populärste Messenger-Dienst WhatsApp führt Benutzernamen ein. Nutzer müssen damit ihre Handynummer künftig nicht mehr preisgeben, um mit neuen Kontakten zu chatten. Die weltweite Phase zur Reservierung.

0: einzelne Schauer unterwegs. Dazwischen klart der Himmel auf. Die Temperaturen sinken auf 20 bis 14 Grad. Morgen scheint neben lockeren Wolken zunächst häufig die Sonne. Am Nachmittag entstehen aus den Bergen heraus wieder örtlich kräftige Schauer und Gewitter. Die Höchstwerte erreichen 25 bis 32 Grad.
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2: Geblitzt wird gerade in Augsburg-Klinkerberg. Fehlt noch was? Staus und Blitzer könnt ihr uns gerne per WhatsApp zuschicken an die 0821 50 242 26. Alle Blitzer findet ihr auf radioaugsburg.de.
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1: In der Nacht sind nur noch einzelne Schauer unterwegs, dazwischen klart der Himmel auf. Die Temperaturen sinken auf 20 bis 14 Grad. Morgen scheint neben lockeren Wolken zunächst häufig die Sonne. Am Nachmittag entstehen aus den Bergen heraus wieder örtlich kräftige Schauer und Gewitter. Die Höchstwerte erreichen 25 bis 32 Grad.
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2: Geblitzt wird gerade in Augsburg-Klinkerberg. Fehlt noch was? Staus und Blitzer könnt ihr uns gerne per WhatsApp zuschicken an die 0821 50 242 26. Alle Blitzer findet ihr auf radioaugsburg.de.
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1: Ich bin Joshua Heise. Die deutsche Fußballnationalmannschaft kämpft in Kürze um den Einzug ins WM-Achtelfinale. Das DFB-Team trifft in seinem ersten K.O.-Spiel auf Paraguay. Anpfiff in Boston ist um 22.30 Uhr. Bereits für die Runde der besten 16 Teams qualifiziert haben sich die Brasilianer. Sie gewannen ihr 16. Finale kurz vor Schluss mit 2:1 gegen Japan. In der Nacht entscheidet sich dann noch, ob die Niederlande oder Marokko weiterkommen. In Stade sind 6 Menschen in einer Jugendhilfeeinrichtung erschossen worden. Als Motiv wird ein Streit ums Sorgerecht vermutet. Niedersachsens Innenministerin Behrens.
2: Nach bisherigen Erkenntnissen handelt es sich um eine Tat, die aus familiären Motiven begangen wurde. Um eine extrem kaltblütige Gewalttat ohne politische oder wirtschaftliche Hintergründe.
1: Der Tatverdächtige ist festgenommen worden. Sein Kind und dessen Mutter überlebten die Tat. Alle Getöteten waren Mitarbeitende der Einrichtung. Nur noch morgen gilt der Tankrabatt, dann dürfte tanken wieder teurer werden. Der ADAC fordert jetzt, dass die Preise nach dem Auslaufen der Maßnahme schrittweise angehoben werden. Es dürfe nicht zu einem sprunghaften Preisanstieg um rund 17 Cent je Liter kommen, sagte eine Sprecherin. Der ADAC fordert außerdem weitere Entlastungen, etwa eine Senkung der Stromsteuer. Der weltweit populärste Messenger-Dienst WhatsApp ändert ein grundlegendes Funktionsprinzip. Künftig müssen Nutzer ihre private Handynummer nicht mehr angeben, um mit neuen Kontakten zu chatten. Stattdessen führt der Messenger individuelle Benutzernamen ein, über die Anwender miteinander in Verbindung treten können. Die Reservierung der Wunschnamen startet in Kürze. Die Funktion wird dann nach und nach für alle freigeschaltet.
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1: In der Nacht sind nur noch einzelne Schauer unterwegs, dazwischen klart der Himmel auf, die Temperaturen

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1: In der Nacht sind nur noch einzelne Schauer unterwegs. Dazwischen klart der Himmel auf. Die Temperaturen sinken auf 20 bis 14 Grad. Morgen scheint neben lockeren Wolken zunächst häufig die Sonne. Am Nachmittag entstehen aus den Bergen heraus wieder örtlich kräftige Schauer und Gewitter. Die Höchstwerte erreichen 25 bis 32 Grad.
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2: Geblitzt wird gerade in Augsburg-Klinkerberg. Fehlt noch was? Staus und Blitzer könnt ihr uns gerne per WhatsApp zuschicken an die 0821 50 242 26. Alle Blitzer findet ihr auf radioaugsburg.de.
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1: Ich bin Joshua Heise. Im niedersächsischen Stade sind 6 Mitarbeitende einer Jugendeinrichtung erschossen worden. Der Tatverdächtige, ein 45-Jähriger aus Hannover, wurde bereits am Nachmittag festgenommen. Das Motiv war nach Polizeiangaben wohl ein Sorgerechtsstreit. Der Mann hatte in der Einrichtung einen Termin wegen seiner 3 Monate alten Tochter. Mutter und Kind blieben unverletzt. Auf die Hitze folgt das Unwetter. Blitz und Donner begleitet von Starkregen, Hagel und Sturmböen sind über den Süden und Osten Bayerns gezogen. Dabei stürzten die hochsommerlichen Temperaturen von 26 Grad aufwärts um mehrere Grade nach unten. Zuvor hatte der Deutsche Wetterdienst bekannt gegeben, dass dieser Juni der zweitheißeste seit Beginn der Aufzeichnungen war. 2 Monate lang hat die Bundesregierung wegen des Iran-Kriegs einen Tankrabatt gewährt. Mit dem letzten Junitag endet die Maßnahme. Ursula Winkler berichtet.
2: Der Tankrabatt hat pro Liter Sprit rund 17 Cent ausgemacht. Um diesen Betrag dürften die Preise nach dem Ende der Steuerentlastung wieder steigen. Aber die Steuer wird erhoben, wenn der Sprit die Raffinerien oder Lager verlässt, also lange bevor er in den Zapfsäulen landet. So werden also auch am Mittwoch noch die meisten Tankstellen steuerermäßigten Diesel und Benzin haben. Erst am Mittag dürfen die Preise wegen der 12-Uhr-Regel steigen.
1: Die Basketballer des FC Bayern haben einen neuen Coach. Anton Gavel verlässt den Bundesliga-Konkurrenten Bamberg Baskets und unterschreibt einen 3-Jahres-Vertrag in München. Der gebürtige Slowake spielte früher selbst für die Münchner. Als Coach wurde Gavel 2023 mit Ulm deutscher Meister und in diesem Jahr mit Bamberg Pokalsieger.
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1: In der Nacht sind nur noch einzelne Schauer unterwegs, dazwischen klart der Himmel auf, die Temperaturen sinken auf 20 bis 14 Grad. Morgen scheint neben lockeren Wolken zunächst häufig die Sonne, am Nachmittag entstehen aus den Bergen heraus wieder örtlich kräftige Schauer und Gewitter. Die Höchstwerte erreichen 25 bis 32 Grad.
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3: Geblitzt wird gerade in Augsburg-Klinkerberg. Fehlt noch was? Staus und Blitzer könnt ihr uns gerne per WhatsApp zuschicken an die 0821 50 242 26. Alle Blitzer findet ihr auf radioaugsburg.de.
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1: In der Nacht sind nur noch einzelne Schauer unterwegs. Dazwischen klart der Himmel auf. Die Temperaturen sinken auf 20 bis 14 Grad. Morgen scheint neben lockeren Wolken zunächst häufig die Sonne. Am Nachmittag entstehen aus den Bergen heraus wieder örtlich kräftige Schauer und Gewitter. Die Höchstwerte erreichen 25 bis 32 Grad.
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2: Geblitzt wird gerade in Augsburg-Klinkerberg. Fehlt noch was? Staus und Blitzer könnt ihr uns gerne per WhatsApp zuschicken an die 0821 50 242 26. Alle Blitzer findet ihr auf radioaugsburg.de.
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1: Ich bin Joshua Heise. Bundeskanzler Merz hat sich nach den tödlichen Schüssen im niedersächsischen Stade tief betroffen gezeigt. Er sei erschüttert bis ins Mark, schrieb der CDU-Politiker auf X. Bei dem Angriff in einer Jugendhilfeeinrichtung soll ein 45-Jähriger aus dem Raum Hannover 6 Mitarbeitende erschossen haben. Hintergrund ist wohl ein Sorgerechtsstreit. Nach der letzten Hitzewelle kommt diese Meldung wenig überraschend. Der Juni 2026 dürfte unter den Top 3 der wärmsten seit Messbeginn landen, heißt es vom Deutschen Wetterdienst. Ursula Winkler berichtet.
2: Jetzt am Wochenende wurde deutschlandweit an 46 Stationen die 40-Grad-Marke geknackt und es gab einen neuen deutschen Allzeitrekord, 41,7 Grad in Neiße-Münde-Koschen in Brandenburg. Auch die Nächte blieben teils tropisch warm. Der Juni war auch sehr trocken und teils kam dann bei heftigen Gewittern lokal gleich eine ganze Monatsration an Regen in kurzer Zeit vom Himmel.
1: In Venezuela ist die Zahl der Erdbebentoten auf über 1.700 gestiegen. Und die Zeit drängt. Noch immer werden tausende Menschen vermisst. Zahlreiche Nachbeben erschweren die Bergungsversuche. Auch zwei deutsche Such- und Rettungsteams sind im Einsatz. Zudem will die EU per Luftbrücke insgesamt 50 Tonnen Hilfsgüter in die betroffenen Gebiete schicken. Bayerns Obstbauern freuen sich auf eine gute Kirschernte. Ersten Schätzungen zufolge dürften es mehr als 2.800 Tonnen werden, teilte das Landesamt für Statistik mit. Das wären über 400 Tonnen mehr als im Vorjahr. Dafür verantwortlich seien die milden Temperaturen im Frühjahr und dass es keinen nennenswerten Spätfrost in der Blütezeit gegeben habe.
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1: Nach den heftigen Unwettern im Süden und Osten sind nur noch einzelne Schauer unterwegs. Dazwischen klart der Himmel auf bei Tiefstwerten zwischen 20 und 14 Grad. Tagsüber scheint neben lockeren Wolken zunächst häufig die Sonne. Ab dem Nachmittag brodeln von den Bergen kommend immer wieder örtlich kräftige Schauer und Gewitter. Es wird schwül warm.
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3: Geblitzt wird gerade in Augsburg-Klinkerberg. Fehlt noch was? Staus und Blitzer könnt ihr uns gerne per WhatsApp zuschicken an die 0821 50 242 26. Alle Blitzer findet ihr auf radioaugsburg.de.
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1: Nach den heftigen Unwettern im Süden und Osten sind nur noch einzelne Schauer unterwegs. Dazwischen klart der Himmel auf bei Tiefstwerten zwischen 20 und 14 Grad. Tagsüber scheint neben lockeren Wolken zunächst häufig die Sonne. Ab dem Nachmittag brodeln von den Bergen kommend immer wieder örtlich kräftige Schauer und Gewitter. Es wird schwülwarm bei 25 bis 32 Grad.
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2: Geblitzt wird gerade in Augsburg-Klinkerberg. Fehlt noch was? Staus und Blitzer könnt ihr uns gerne per WhatsApp zuschicken. An die 0821 50 242 26. Alle Blitzer findet ihr auf radioaugsburg.de.
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1: Ich bin Joshua Heise. Eine kaltblütige Tat. So hat Niedersachsens Innenministerin Behrens die tödlichen Schüsse in einer Jugendeinrichtung in Stade bezeichnet. Zu den Hintergründen berichtet Ronny Thorau.
2: Der 45-jährige mutmaßliche Todesschütze hatte laut Ermittlern am Montag einen Termin in der Mutter-Kind-Einrichtung. Dabei soll es um das Sorgerecht für seine 3 Monate alte Tochter gegangen sein. Was dann aus dem Ruder lief, wird noch ermittelt. Auf jeden Fall erschoss der Täter offenbar nur Mitarbeitende. Der 45-jährige soll schon polizeibekannt gewesen sein wegen Bedrohung, aber nicht unbedingt als schwergewalttätig.
1: Das Rahmenabkommen steht, jetzt soll verhandelt werden. US-Präsident Trump hat für heute Gespräche mit Iran in Katar angekündigt. Eine Bestätigung aus Teheran steht noch aus. Unterdessen hat der iranische Außenminister einen Vorschlag Frankreichs abgelehnt, die Straße von Hormuz in einer gemeinsamen Mission von Minen zu räumen. In Monaco hat es am Abend eine heftige Explosion gegeben. Dabei sind 3 Menschen schwer verletzt worden. Laut Medienberichten soll jemand zuvor einen Rucksack vor einem Wohngebäude abgestellt haben und dann geflohen sein. Der Verdächtige ist auf der Flucht. Der Bürgermeister von Nizza sprach auf X von einem Anschlag. Die SPD fordert bei der geplanten Reform der Einkommenssteuer eine stärkere Belastung von Topverdienern. Kleine und mittlere Einkommen müssten spürbar entlastet werden, sagte Fraktionsvize Esther. Die Entlastung solle auch durch eine stärkere Beteiligung der Superreichen finanziert werden.
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1: Nach den heftigen Unwettern im Süden und Osten sind nur noch einzelne Schauer unterwegs. Dazwischen klart der Himmel auf bei Tiefstwerten zwischen 20 und 14 Grad. Tagsüber scheint neben lockeren Wolken zunächst häufig die Sonne. Ab dem Nachmittag brodeln von den Bergen kommend immer wieder örtlich kräftige Schauer und Gewitter. Es wird schwülwarm bei 25 bis 32 Grad.
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3: Geblitzt wird gerade in Augsburg-Klinkerberg. Fehlt noch was? Staus und Blitzer könnt ihr uns gerne per WhatsApp zuschicken an die 0821 50 242 26. Alle Blitzer findet ihr auf radioaugsburg.de.
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1: Nach den heftigen Unwettern im Süden und Osten sind nur noch einzelne Schauer unterwegs. Dazwischen klart der Himmel auf bei Tiefstwerten zwischen 20 und 14 Grad. Tagsüber scheint neben lockeren Wolken zunächst häufig die Sonne. Ab dem Nachmittag brodeln von den Bergen kommend immer wieder örtlich kräftige Schauer und Gewitter. Es wird schwül warm bei 25 bis 32 Grad.
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2: Geblitzt wird gerade in Augsburg-Klinkerberg. Fehlt noch was? Staus und Blitzer könnt ihr uns gerne per WhatsApp zuschicken. An die 0821 50 242 26. Alle Blitzer findet ihr auf radioaugsburg.de.
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1: Ich bin Joshua Heise. Schon in der ersten Runde der K.O.-Phase ist Schluss. Die deutsche Fußballnationalmannschaft ist bei der WM im 16. Finale an Paraguay gescheitert. Nach einer schwachen Leistung und einem Fehlerfestival vom Punkt unterlag das DFB-Team mit 4:5 nach Elfmeterschießen. Das erste WM-K.O.-Spiel seit dem Weltmeistertitel von 2014 bleibt vorerst das letzte. Paraguay trifft im Achtelfinale entweder auf Frankreich oder auf Schweden. Im niedersächsischen Stade sind 6 Mitarbeitende einer Jugendeinrichtung erschossen worden. Der Tatverdächtige, ein 45-Jähriger aus Hannover, wurde bereits am Nachmittag festgenommen. Das Motiv war nach Polizeiangaben wohl ein Sorgerechtsstreit. Der Mann hatte in der Einrichtung einen Termin wegen seiner 3 Monate alten Tochter. Mutter und Kind blieben unverletzt. 2 Monate lang hat die Bundesregierung wegen des Iran-Kriegs einen Tankrabatt gewährt. Mit dem letzten Junitag endet die Maßnahme. Ursula Winkler berichtet.
2: Der Tankrabatt hat pro Liter Sprit rund 17 Cent ausgemacht. Um diesen Betrag dürften die Preise nach dem Ende der Steuerentlastung wieder steigen. Aber die Steuer wird erhoben, wenn der Sprit die Raffinerien oder Lager verlässt, also lange bevor er in den Zapfsäulen landet. So werden also auch am Mittwoch noch die meisten Tankstellen steuerermäßigten Diesel und Benzin haben. Erst am Mittag dürfen die Preise wegen der 12-Uhr-Regel steigen.
1: Auf die Hitze folgt das Unwetter. Blitz und Donner begleitet von Starkregen, Hagel und Sturmböen sind über den Süden und Osten Bayerns gezogen. Dabei stürzten die hochsommerlichen Temperaturen von 26 Grad aufwärts um mehrere Grade nach unten. Zuvor hatte der Deutsche Wetterdienst bekannt gegeben, dass dieser Juni der zweitheißeste seit Beginn der Aufzeichnungen war.
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1: Nach den heftigen Unwettern im Süden und Osten sind nur noch einzelne Schauer unterwegs. Dazwischen klart der Himmel auf bei Tiefstwerten zwischen 20 und 14 Grad. Tagsüber scheint neben lockeren Wolken zunächst häufig die Sonne. Ab dem Nachmittag brodeln von den Bergen kommend immer wieder örtlich kräftige Schauer und Gewitter. Es wird schwülwarm bei 25 bis 32 Grad.
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3: Geblitzt wird gerade in Augsburg-Klinkerberg. Fehlt noch was? Staus und Blitzer könnt ihr uns gerne per WhatsApp zuschicken an die 0821 50 242 26. Alle Blitzer findet ihr auf radioaugsburg.de.
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